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1: In der gesamten Steiermark scheint heute zeitweise die Sonne, vor allem im Süden und Osten. Richtung Obersteiermark sind schon wieder dichtere Wolkenfelder heute dabei. Außerdem sind auch Regenschauer möglich. Das heute bei Tageshöchstwerten zwischen 17 und 25 Grad. In 5 Minuten wird's 5.
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2: Mit Helene Feichtenhofer. Schönen guten Morgen. In Gersdorf an der Feistritz im Bezirk Weiz soll gestern ein 64-Jähriger seine 59 Jahre alte Ehefrau erschossen haben. Nach der Tat hat der Mann eine Verwandte angerufen und ihr alles gestanden. Die Polizei hat den Mann festgenommen. Die genauen Hintergründe der Tat sind noch völlig unklar. In Kottingbrunn in Niederösterreich wurde eine 27-jährige Frau durch einen Kopfschuss getötet. Die Eltern haben die junge Frau in ihrer Wohnung entdeckt. Für sie ist jede Hilfe zu spät gekommen. Die Polizei ermittelt. Im Fokus ist das engere Umfeld der jungen Frau.
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2: Im Nationalrat will die Regierung heute die geplante Mehrwertsteuersenkung auf bestimmte Grundnahrungsmittel wie Butter, Eier und Mehl beschließen. Die Regierung wird die Mehrwertsteuer halbieren, um den Haushalten zu helfen. Die Grünen werden da heute nicht mitstimmen, weil sie sagen, die Entlastung sei zu wenig, werde durch die anhaltende Teuerung ohnehin wieder aufgefressen. In den USA moderiert Stephen Colbert heute zum letzten Mal seine Late Show. Über Jahrzehnte war sie eine der wichtigsten Sendungen des TV-Senders CBS. Vergangenen Sommer hat der Fernsehsender dann aber angekündigt, die Sendung aus finanziellen Gründen abzusetzen. Branchenkenner vermuten, dass der Sender aus Rücksicht auf US-Präsident Trump gehandelt hat, der in der Sendung immer wieder scharf kritisiert wurde.
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1: Um 5:15, guten Morgen.
3: Es gibt aktuell keine großen Verzögerungen rund um Graz und auf den Hauptverbindungen. So mögen wir das. 0316 80 90 80.
1: Eine gute Fahrt.
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1: Am Donnerstag, hier sind Chrissy Klug und Markus Dietrich. Einen schönen guten Morgen.
3: Wunderschönen guten Morgen.
1: Heute ist es so ein kleiner Feiertag für dich. Du bist ja so eine Koffeinverweigerin am Morgen.
3: Ja, zumindest. Also ich habe echt lieber Tee, muss ich sagen.
1: Ja.
3: Kaffee nicht so, ne?
1: Dann passt das gut. Heute ist nämlich internationaler Tag des Tees.
3: Oh, schön.
1: Ja, dann hoffen wir mal, dass sie dir nicht allzu lange zieht. Und euch jetzt einen schönen Start in den Donnerstag gleich mit Lady Gaga. Und hier ist alle Farben.
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0: Schönen guten Morgen am Donnerstag, die Antenne Steiermark Muntermacher. Gleich 10 Minuten nach 5, Chrissy, wie läuft's?
1: Sehr gut, freie Fahrt aktuell auf den Straßen, so darf der Donnerstag starten. 0316 80 90 80.
0: Vor allem in der südlichen und östlichen Steiermark ist es heute überwiegend sonnig. In der Obersteiermark schon wieder mehr Wolken, außerdem vereinzelt auch Regen. Das ist heute bei Tageshöchstwerten zwischen 17 und 25 Grad.
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0: Schönen guten Morgen am Donnerstag. Hier sind die Antenne Steiermark Muntermacher. Heute ist es wieder zeitweise sonnig, vor allem in der südlichen und östlichen Steiermark. Da überwiegt sogar der Sonnenschein. Richtung Obersteiermark werden die Wolken schon wieder dichter. Außerdem sind dort Regenschauer mit dabei. Das heute bei Tageshöchstwerten zwischen 17 und 25 Grad. In 5 Minuten wird es 5:30.
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2: Mit Helene Feichtenhofer. Schönen guten Morgen. In Gersdorf an der Feistritz im Bezirk Weiz soll gestern ein 64-Jähriger seine 59 Jahre alte Ehefrau erschossen haben. Nach der Tat hat der Mann eine Verwandte angerufen und ihr alles gestanden. Die Polizei hat den Mann festgenommen. Die genauen Hintergründe der Tat sind noch völlig unklar. Die ÖBB bekommen Konkurrenz. Ein privater Bahnanbieter will eine Direktverbindung zwischen Wien und Bad Aussee starten. Ab Mai nächsten Jahres. Silver Star Railways wird die Strecke von Mai bis September jeden Dienstag und Donnerstag befahren. Die Fahrt dauert fast 5 Stunden.
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2: Im wohl größten Spionageprozess der Zweiten Republik ist Ex-Staatsschützer Egisto Ott am Abend wegen Amtsmissbrauchs und Spionage verurteilt worden. Zu 4 Jahren und 1 Monat unbedingt. Ott soll sensible Personendaten abgefragt und an Russland weitergegeben haben. Das Urteil ist noch nicht rechtskräftig.
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0: Chrissy, wie läuft's auf den Straßen?
3: Da gibt's schon eine Panne auf der B70 Packerstraße Richtung Graz. Und zwar in der Umfahrung Krottentorf steht das Pannenauto. Ziemlich ungünstig. Polizei ist vor Ort, sichert das alles ab. Da bitte aufpassen. 0316 80 90 80.
0: Eine gute Fahrt.
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0: 3 Minuten nach 5:30. Hier sind die Antenne Steiermark Muntermacher am Donnerstag. Einen schönen guten Morgen.
1: Guten Morgen.
0: Heute beim Beginn der Redaktion bin ich fast über ein paar leere Glasflaschen drüber gestolpert.
1: Und so leere Teller, gell? Ja. Die Servietten liegen noch einmal drüber.
0: Da war ordentlich Party gestern,
1: ja,
0: bei uns.
1: Ja, ich glaube, das war lustig.
0: Das exklusive Caro Fuchs Studiokonzert bei uns in der Redaktion bei Antenne Steiermark. Einige von euch haben es live genossen. Wie war's denn?
2: Ja, es war super mega geil. Was sie geil ist, ihre Stimme, ihr Auftreten, passt alles.
3: Es war Wahnsinn. Die Stimmung hat passt, es war lustig.
2: Ja, ich finde sie als Person extrem cool. Also sie strahlt irgendwie sowas Bodenständiges aus.
4: Die Lieder sind total cool, bleiben im Ohr und sie ist total sympathisch und ich finde es gut, wie ihr Werdegang ist und feier's voll.
5: Ich bin ja großer Fan und ich habe mich echt gefreut, weil mir gesagt hat, ja, wir können da herkommen und ja, ich war sehr nervös davor, aber ich freue mich, dass wir dabei waren. Danke. Oh.
0: Ja, das glaube ich, dass ich nervös war. So nah an einen Star kommt man ja selten ran, ja. Das sind ein paar Meter dazwischen und wirklich ein sehr intimes Feeling hier bei so einem Antenne Steiermark Studio Konzert. Könnt euch gerne überzeugen auf antenne.at, da gibt es die Fotos und zum Hören gibt es jetzt natürlich auch noch einmal was für alle, die es gestern verpasst haben. Caro Fuchs live beim Antenne Steiermark Studio Konzert mit Redmer in Sackel.

0: Gleich 10 Minuten nach 5:30. Guten Morgen mit Antenne Steiermark. Viertelstündlich mit dem Verkehrs- und Blitzer-Update.
1: Die Straßen sind wach, aber noch nicht überfordert. Das ist das Gute. Ihr kommt störungsfrei voran. 0316 80 90 80.
0: In der gesamten Steiermark scheint heute zeitweise die Sonne, vor allem in der südlichen und östlichen Steiermark. Richtung Obersteiermark, da sind die Wolken schon wieder dichter. Außerdem kann es ab und zu auch regnen. Das ist heute bei Tageshöchstwerten zwischen 17 und 25 Grad.
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1: Einen schönen guten Morgen, hier sind die Antenne Steiermark. Muntermacher am Donnerstag, alles entspannt noch auf unseren Straßen, also ihr kommt derzeit richtig gut voran. Einen schönen Start, es ist 12 Minuten vor 6.

0: Schönen guten Morgen am Donnerstag für die richtig harten Jungs und Mädels da draußen. Ist heute sogar jetzt schon T-Shirt-Wetter. Aber es wird noch wärmer. 17 bis 25 Grad Tageshöchstwerte heute. Dazu gibt's vor allem in der südlichen und östlichen Steiermark wieder überwiegend sonnige Aussichten. Richtung Obersteiermark sind die Wolken dann schon wieder dicker und da kann's vereinzelt dann auch wieder regnen. In 5 Minuten wird's 6.
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2: Mit Helene Feichtenhofer. Schönen guten Morgen. Im Bezirk Weiz in Gersdorf an der Feistritz ermittelt die Polizei nach einem Frauenmord. Ein 64-Jähriger soll seine 59 Jahre alte Ehefrau gestern Nachmittag mit einem Gewehr erschossen haben. Polizeisprecher Fritz Grundnick.
3: Hat daraufhin eine Verwandte angerufen und hat das mitgeteilt und daraufhin ist der Einsatz, der polizeiliche und auch der Rettungseinsatz losgegangen.
2: Die Polizei hat den Mann dann festnehmen können. Die genauen Hintergründe der Tat sind noch völlig unklar. Den Tatort, ein abgelegenes Waldstück, hat die Polizei abgesperrt.
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2: Im Nationalrat will die Regierung heute die geplante Mehrwertsteuersenkung auf bestimmte Grundnahrungsmittel wie Butter, Eier und Mehl beschließen. Die Regierung wird die Mehrwertsteuer halbieren, um den Haushalten zu helfen. Die Grünen werden da heute nicht mitstimmen, weil sie sagen, die Entlastung sei zu wenig, werde durch die anhaltende Teuerung ohnehin wieder aufgefressen. Im wohl größten Spionageprozess der Zweiten Republik ist Ex-Staatsschützer Egisto Ott wegen Amtsmissbrauchs und Spionage am Abend verurteilt worden. Zu 4 Jahren und einem Monat unbedingt. Ott soll sensible Personendaten abgefragt und an Russland weitergegeben haben. Das Urteil ist noch nicht rechtskräftig. Fußball. Aston Villa gewinnt die Europa League. Im Finale besiegen die Engländer Freiburg mit 3:0. Für Aston Villa ist es der 2. Triumph im Europacup in der Vereinsgeschichte.
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0: Um 6:03.
4: Bitte aufpassen, S35 Brucker Schnellstraße Richtung Bruck. Vor Rotleiten liegt ein Holzteil auf der zweiten Spur. Asfinag ist informiert. 0316 80 90 80.
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0: Guten Morgen. Guten Morgen.
4: Guten Morgen.
0: Aufstehen ihr müsst. Klug, die Chrissy und Dietrich der Markus hier sind. Ja, falls ihr euch denkt, warum redet das so komisch? Es gibt Kino-News. Kleiner Spoiler, es geht um den hier.
6: Ich bin dein Vater.
7: Ja, das kenne ich, das ist...
0: Ja, wer ist das wohl, ha? Fast schon eine Legende. Star Wars, back im Kino. Was der Film kann, das schauen wir uns gleich an. Schönen guten Morgen am Donnerstag. Es ist 6:05.

0: Fünf Minuten nach sechs, möge der Kaffee mit euch sein, besonders heute. Schönen guten Morgen aus der Antenne Steiermark Muntermacher Studio. Heute feiern wir den Sprich wie ein Yoda-Tag. Und das Timing könnte nicht besser sein. Ein neuer Star Wars-Film du anschauen kannst im Kino.
1: The Mandalorian und Grogu heißt der neue Blockbuster. Für alle Superfans, zeitlich eingeordnet, spielt der Film 9 Jahre nach der Schlacht von Yavin. Das dunkle Imperium ist gestürzt, die neue Republik ist aufgebaut und damit so bleibt, helfen Kopfgeldjäger Mandalorian und sein Schützling Grogu, der wie so ein Meister Yoda in Mini ausschaut.
2: Boy. Wir brauchen einen Profi.
3: Festhalten.
2: Was, wenn du nicht da bist, um ihn zu beschützen?
3: Alles in Ordnung?
0: Das klingt jetzt schon irgendwie ein bisschen süß auch.
1: Puh, ja.
0: Wie kommt der Film an?
1: Also die Meinungen gehen richtig auseinander. Teilweise wird er im Netz zerrissen, der sei so schlecht. Andere sagen, sie haben sich wirklich gut unterhalten gefühlt. Was ich sagen kann, für die große Star Wars Saga ist er nicht wichtig. Das ist und bleibt eine Einzelgeschichte.
0: Okay, also wenn auch wenig Restinteresse an Star Wars da ist, dann lohnt es sich ins Kino zu gehen. Ansonsten einfach abwarten. In 2 bis 3 Monaten läuft er eh sicher wahrscheinlich auf Disney Plus. Hm. Aber nichtsdestotrotz, genial dieses Lichterschwert.
1: Ja, und während unser lieber Markus Dietrich das Studio zerlegt, wünsche ich euch einen schönen guten Morgen.
0: Ich bin schon fertig, das war meine 10 Sekunden Wahnsinn am Morgen.
1: Ich hol den Besen.
0: 6 nach 6.

0: 12 Minuten nach 6. Guten Morgen, Antenne Steiermark hier mit dem Verkehrs- und Blitzupdate.
1: Bitte Vorsicht, S35 Brucker Schnellstraße Richtung Bruck. Vor Rotleiten liegt ein Holzteil auf der zweiten Spur. Die Aswinag ist unterwegs, räumt das gleich weg. 0316 80 90 80.
0: Gute Fahrt. Im Südosten der Steiermark ist es heute überwiegend sonnig. Ansonsten gibt es wieder einige Wolken. Und in der Obersteiermark vereinzelt auch Regenschauer. Das heute bei Tageshöchstwerten zwischen 17 und 25 Grad.
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0: Am Donnerstag, heute gibt es wieder viel Sonne, zumindest im Süden und Osten der Steiermark. Ansonsten wieder einige Wolkenfelder und in der Obersteiermark kann es vereinzelt auch regnen. Das heute bei maximal 25 Grad. In 5 Minuten wird es 6:30.
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2: Mit Helene Feichtenhofer. Schönen guten Morgen. Erneut ein Frauenmord in der Steiermark. In Gersdorf an der Feistritz im Bezirk Weiz soll gestern ein 64-Jähriger seine 59 Jahre alte Ehefrau erschossen haben. Nach der Tat hat der Mann eine Verwandte angerufen und alles gestanden. Die Polizei hat den Mann festgenommen. Die genauen Hintergründe der Tat sind noch völlig unklar. Erst vor 3,5 Wochen hat ein 36-Jähriger in Heimschuh zuerst seine Frau und dann sich selbst getötet. Eine Warnung vor einem angeblichen Trickbetrüger in St. Michael hat sich als falsch herausgestellt. Der Mann, der von Haus zu Haus unterwegs war, hat offiziell für ein Umfrageinstitut gearbeitet, so die Info der Polizei. Die Beamten raten aber trotzdem zu gesunder Skepsis und empfehlen, sich im Zweifel immer einen Dienstausweis zeigen zu lassen.
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2: Ungarns neuer Regierungschef Peter Matyar kommt heute nach Wien, trifft sich mit Kanzler Stocker und auch Bundespräsident van der Bellen. Beim Treffen geht es darum, dass Österreich und Ungarn ihre Beziehungen miteinander verbessern wollen, nachdem diese zuletzt unter Premier Orban nicht mehr besonders gut waren.
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0: Wie läuft's denn auf den Straßen, Chrissy?
3: Ganz gut, habt ihr was entdeckt? Unfallstau, Blitzer, bitte kurz anrufen bei uns 0316 80 90 80. Ich wünsche eine gute Fahrt.
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0: Schönen Start in den Donnerstagmorgen. Hier sind die Antenne Steiermark Muttermacher. Es ist 4 Minuten nach 6:30 und da gibt's gleich was von den Straßenkrisen.
1: Und zwar eine Tunnelsperre auf der A9 Richtung Linz. Der Blabutschtunnel bei Graz ist zu Grund, ist eine LKW-Panne. Wer mag, kann jetzt schon ausweichen über das Grazer Stadtgebiet.
0: Davos geht eine gute Fahrt. Man sagt ja, am schönsten ist es zu Hause. Und wenn es nach dem geht, haben die Grafendorfer das schönste und lebenswerteste Zuhause.
2: Es ist eine richtige Wohngemeinde. Also es gibt alles da. Es gibt eine Kinderkrippe, Kindergarten, Volksschule, Mittelschule, Musikschule, Sportverein, Musikverein. Also und man
3: Freiburg ist super.
2: Wo die Gemeinde da betrieben wird, ist auch voll super, weil es im Sommer, im ganzen Sommer immer offen hat. Es ist einfach zum Wohnen für eine Familie perfekt und es ist eigentlich alles da zu Fuß erreichbar und man ist nicht auf ein Auto angewiesen, wie es sonst oft am Land ist und deshalb ist Grafendorf so lebenswert einfach.
0: Na bitte, gerade einmal richtig eingeworfen. Vergiss das Freiburg nicht!
1: Das ist auch wichtig. Ja, absolut.
0: Wir von Antenne Steiermark waren ja gestern selbst im schönen Grafendorf bei euch unterwegs und haben unseren Muttermacher Jausensackern verteilt und ihr müsst nicht traurig sein. Heute Morgen sind wir ja natürlich wieder unterwegs. Weiter südlich in Ehrenhausen.
1: Von 8 bis 10 Uhr beim Nah und Frisch Ehrenhausen. Kommt hin, holt euch euer Frühstück ab. Wir freuen uns und erzählt uns gern ein bisschen so über euren schönen Ort. Wir freuen uns sehr aufs Kennenlernen.
0: Und alle Tourstops vom Antenne Steiermark Muttermacher Jausensackerl, das findet ihr übrigens auch online auf antenne.at.
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0: 9 Minuten nach 6:30, Antenne Steiermark ist hier, viertelstündlich mit dem Verkehrs- und Blitzupdate.
1: Und da ist ein Straßenchecker mit uns unterwegs. Guten Morgen.
2: Ja, guten Morgen, Grisi. Du, ich wollte gerade sagen, der Plabutschtunnel ist gerade wieder aufgemacht worden.
1: Ah, alles klar, super. A9 Richtung Linz, Plabutschtunnel bei Graz wieder offen. Der defekte LKW fährt selbst aus dem Tunnel raus. Alles wieder gut dort.
0: Sehr schön. Heute wieder einiges an Sonne, vor allem im Süden und Osten der Steiermark. Richtung Obersteiermark schon dickere Wolken, da kann es dann auch vereinzelt regnen heute. Das heute bei maximal 25 Grad.
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0: kurz nach 6:45. Schönen guten Morgen, hier sind die Antenne Steiermark Muntermacher am Donnerstag. So, noch einmal Kampen, Chrissy, gell?
1: Ja.
0: Edmund sitzt jetzt am Start. Ja, die Blonde mit dem Mittelscheitel, weißt du?
1: So.

0: Wir sind die Antenne Steiermark Muttermacher. Es ist 7:04. Für die einen ist es die Burgruine Ligist im Bezirk Voitsberg. Schönen guten Morgen dorthin. Für die anderen der Aussichtsturm Kleeberg in Gleisdorf oder der schöne Ingeringsee zum Beispiel in der Gahl im Murtal.
1: Übrigens, da hat man keinen Handyempfang, was perfekt ist zum Runterkommen, Abschalten. Weiß ich aus eigener Erfahrung, herrlich mal so, ja, ein paar Stunden ohne Netz.
0: Absolut. Schönen guten Morgen an Antenne Steiermark-Hörer Franz. Hast du eigentlich auch was, was dich total entspannt?
2: Ja, ich tue Fischen und wenn meine Angelrouten abgeht, ist es für mich sehr entspannend, muss ich sagen. Ja, nein, ich tue Fischen eben und ich genieße es dort, ja.
0: Okay, warum genau das Fischen oder das Wasser?
2: Vielleicht hat es ein wenig auch mit dem Sternzeichen zu tun. Ich bin Fisch und deswegen zieht es mich immer wieder zum Wasser hin.
0: Sehr cool. Ja, egal welches Sternzeichen ihr habt, wenn es euch auch zum Wasser zieht, haben wir genau das Richtige für euch. 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
1: Gleich 7:12. Guten Morgen, Antenne Steiermark hier mit dem Verkehrs- und Blitzer-Update.
2: Aktuell bis zu 10 Minuten mehr braucht ihr auf der A9 Pyrenautobahn Richtung Linz. Dichter Verkehr zwischen Wildon und dem Knoten Graz West. Für weitere Infos unsere Nummer 0316 80 90 80.
1: Im Großen und Ganzen, vor allem im Südosten der Steiermark, heute sehr sonnig. Richtung Obersteiermark gibt es ein paar Wolken mehr und vereinzelt auch etwas Regen. Tageshöchstwerte heute 17 bis 25 Grad.
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4: Ganz dringend A9 Pyrenautobahn Richtung Linz. Bitte aufpassen, kurz vor der Abfahrt Lebring liegen zwei Leitern auf der Fahrbahn. Da bitte runter vom Gas.
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0: Schönen guten Morgen, es ist 7.18 Uhr, hier sind die Antenne Steiermark Muntermacher. Nachbarschaftsstreit sucht man in Grafendorf bei Hartberg vergeblich, Gott sei Dank. Die lieben Oststeirer halten nämlich zusammen, so wie die beiden hier.
1: Hallo, ich bin der Michael.
2: Hi, ich bin die Steffi.
1: Wir sind da von Grafendorf und sind eigentlich Nachbarn und ja, die Kollegin hat Unterstützung gebraucht und dafür ist hergeführt heute.
2: Ich habe eine Fußverletzung seit 4 Wochen schon und da bin ich halt auf andere angewiesen. Und ich habe so nette Nachbarn, die was mit mir überall hinfahren.
1: Plan ist für den anderen da und fertig. Also ja, gute Nachbarschaft in Grafendorf.
0: Ja, Paradesteirer würde ich mal sagen. Kein Weg zu weit, kein Gips zu hart. Wie schön, dass ihr alle Hürden auf euch nehmt, um euch unser Jausensackerl auch abzuholen.

0: holen. Gestern waren wir ja eben in Grafendorf und haben euch das Frühstück to go gebracht.
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0: Schönen Start in den Donnerstagmorgen. Heute mit extra viel Sonne, zumindest im Südosten. In der Obersteiermark bei euch wieder mal ein paar Wolkenfelder mehr. Und da sind am Nachmittag auch vereinzelt Regenschauer möglich. Aber 17 bis 25 Grad, Tageshöchstwerte heute.
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0: 5 Minuten vor 7:30.
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3: Mit Helene Feichtenhofer. Schönen guten Morgen. In Gersdorf an der Feistritz im Bezirk Weiz soll gestern ein 64-Jähriger seine 59 Jahre alte Ehefrau erschossen haben. Nach der Tat hat der Mann eine Verwandte angerufen und ihr alles gestanden. Die Polizei hat den Mann festgenommen. Die genauen Hintergründe der Tat sind noch völlig unklar. Die ÖBB bekommen Konkurrenz. Ein privater Bahnanbieter will eine Direktverbindung zwischen Wien und Bad Aussee starten. Ab Mai nächsten Jahres. Silver Star Railways will die Strecke von Mai bis September jeden Dienstag und Donnerstag befahren. Die Fahrt dauert fast 5 Stunden.
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3: Weiter keine Einigung zwischen den Sozialpartnern zur Lohntransparenzrichtlinie der EU. Kommenden Dienstag soll es noch einen letzten Versuch geben, sich zu einigen. Österreich müsste diese Richtlinie eigentlich bis 7. Juni umsetzen. Sie soll dabei helfen, die Einkommensunterschiede zwischen Frauen und Männern zu verkleinern. Die Wirtschaft kritisiert die Richtlinie als zu aufwendig, mit zu viel Bürokratie verbunden.
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0: War schon gut was los heute Morgen, Chrissy.
4: Ja, da liegt einiges rum auf der Autobahn, was da nicht hin soll. A9-Pyrenautobahn, gerade reingekommen Richtung Spielfeld. Vor dem Gradkorntunnel Nord liegen Steine auf der Fahrbahn Aswenack ist hin unterwegs. Dann nochmal die A9 Richtung Linz. Kurz vor der Abfahrt Lebring liegen 2 Leitern auf der Fahrbahn. Auch hier, die werden gleich weggeräumt. Und nochmal die A9 Richtung Linz. Dichter Verkehr zwischen Wildon und dem Knoten Graz West. Für weitere Infos unsere Nummer 0316 80 90 80.
0: Ja, Wahnsinn, was da heute auf der A9 alles auf der Straße
4: liegt. Ja, Wahnsinn, gell?
0: Also wenn die Bauarbeiter dann bei der Baustelle sind, ich glaube, da muss nochmal Material nachgeholt werden heute.
4: Oh je.
0: Ein Wahnsinn. Die Antenne Steiermark Muttermacher sind hier am Donnerstag. Chrissy Klug und Markus Dietrich.
4: Guten Morgen.
0: Es ist kurz vor 7:30.

0: Na, das war Spaß gestern. Guten Morgen, hier sind die Antenne Steiermark im Muntermacher am Donnerstag. Es ist 7:03. Caro Fuchs, gestern live exklusiv zu Gast für ein Studiokonzert in der Antenne Steiermark Redaktion. Einige von euch waren live mit dabei und haben das ordentlich gefeiert. Erzählt einmal, wie war das denn so für euch?
1: Es war so cool, richtig sympathische Musikerin. Sie macht gut Stimmung, sie ist einfach authentisch, erzählt zu jedem Song was, kommt auch voll realistisch und schön nochmal.
0: Ja, sehr cool. Also den Fans von Caro Fuchs hat es bei uns gefallen. Wie war es aber für Caro Fuchs selber?
2: Es war richtig cool. Es ist einfach extrem besonders, wenn du den Fans so nahe bist und einfach in ihren Gesichtern siehst, dass sie einfach reagieren auf deine Songs, mitsingen, mitklatschen. Also es war voll schön und ich freue mich sehr, dass ich da sein habe können.
0: Ja, und wir haben uns erst gefreut. Vielen lieben Dank dafür. Die Fotos vom Studiokonzert von Caro Fuchs findet ihr online auf antenne.at und zum Nachhören jetzt auf Antenne Steiermark. Caro Fuchs live aus der Redaktion mit ihrem Auf im Kopf.

mit mir redest. Weiter geht's, jetzt machen wir was. Und zwar, ihr bleibt so. Wir müssen uns halt dann die Fanfotos, wir müssen es uns verdienen, es hilft nichts. Wir müssen jetzt voll zusammenwachsen. Wir müssen jetzt eins werden, okay? Alle im Caro Fuchs Fuchsbau werden jetzt Caro Fuchs. Okay. Und zwar, ich sing vor. Wo war der Off im Kopf? Und ihr singt so, so, so laut, okay? Ihr singt nur so, dreimal so und einmal laut. War der Off im Kopf?

0: Wir sagen zu schlechte Laune am Morgen was genau? Psst. Oder zum Stau zum Beispiel. Wobei, da haben wir einiges heute im Morgen. Grüß Sie, guten
1: Morgen.
0: Ja,
1: es ist wirklich viel los. A9 Pyhrn-Autobahn Richtung Spielfeld. Bitte aufpassen, vor dem Gradkorn-Tunnel Nord liegen Steine auf der Fahrbahn. Nochmal die A9 Richtung Linz, kurz vor der Abfahrt Lebring, Teile. Das sind zwei Leitern, die liegen hier auch auf der Straße. Und B70 Parkerstraße Richtung Graz, zwischen Krautendorf und St. Johann, liegt auf Höhe der Parkbucht ein totes Reh auf der Fahrbahn. 0316 80 90 80. Gern anrufen für eure Infos. Ich wünsche euch eine gute und sichere Fahrt.
0: Viel Sonne heute im Südosten der Steiermark. Richtung Obersteiermark dann wieder ein paar Wolken mehr und vereinzelt auch Regenschauer bei bis zu 25 Grad heute.
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0: Guten Morgen, 8:12. Das ist wichtig.
1: Tunnelsperre A2 Südautobahn in beiden Richtungen. Sperre des Herzogbergtunnels auf der Pack. Grund eine Panne.
0: Da wo es geht, euch weiterhin eine gute und sichere Fahrt durch den Donnerstagmorgen. Die Antenne Steiermark Muntermacher.

0: Thank God it's a DJ. Hier ist Antenne Steiermark. Schönen guten Morgen am Donnerstag. Der ist heute super sonnig, zumindest im Südosten der Steiermark. Weiter nördlich, also in der Obersteiermark, da sind die Wolken dort schon etwas dichter. Es kann vereinzelt auch regnen. Das ist heute bei Tageshöchstwerten zwischen 17 und 25 Grad. In 5 Minuten wird es 8.
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2: Mit Helene Feichtenhofer. Schönen guten Morgen. Die Polizei hat vor kurzem ein Update zum Frauenmord gestern in Gersdorf an der Feistritz gegeben. Ein 64-Jähriger hat am Nachmittag seine 59-jährige Ehefrau mit einem Gewehr erschossen. Danach hat der Verwandte angerufen, von allem erzählt und gemeint, er wolle sich auch selbst das Leben nehmen. Die Verwandten haben dann die Polizei alarmiert, sagt uns Polizeisprecher Fritz Grundnick. Polizisten konnten am Haus des Ehepaares mit dem Mann dann reden und ihn überreden, herauszukommen.
3: Offenbar hat er schwere Verletzungen aufgewiesen, das heißt, es dürfte auf einen Suizidversuch zurückzuführen sein. Er wurde dann in ein Krankenhaus eingeliefert und ist derzeit noch nicht vernehmungsfähig. Das heißt, die Ermittlungen zum Motiv selbst sind noch nicht abgeschlossen und müssen noch weitere Befragungen und Einvernahmen durchgeführt werden.
2: Das Gewehr hat der Mann nicht legal besessen.
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2: Weiter keine Einigung zwischen den Sozialpartnern zur Lohntransparenzrichtlinie der EU. Kommenden Dienstag soll es noch einen letzten Versuch geben, sich zu einigen. Österreich müsste diese Richtlinie eigentlich bis 7. Juli umsetzen. Sie soll dabei helfen, die Einkommensunterschiede zwischen Frauen und Männern zu verkleinern. Die Wirtschaft kritisiert die Richtlinie als zu aufwendig, mit zu viel Bürokratie verbunden. In Ostafrika breitet sich das Ebola-Virus weiter aus. Der Notfallausschuss der Weltgesundheitsorganisation sieht aber keinen Grund für Reisebeschränkungen. Das Virus werde nicht durch die Atemluft, sondern nur durch den direkten Kontakt mit Blut und Körperflüssigkeiten übertragen, so die Begründung. Bisher sind 139 Menschen an der Epidemie gestorben. Es gibt aber mindestens 600 Verdachtsfälle. Eine peinliche Panne hat es beim britischen Radiosender Radio Caroline gegeben. Der hat versehentlich den Tod von König Charles III. Gemeldet. Irrtümlich wurde das Notfallprotokoll ausgelöst, das alle britischen Sender für den Todesfall eines Monarchen bereithalten. Der Sender hat sich beim König und bei den Zuhörern entschuldigt.
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0: Ja, da ist gescheit was los. 8:03.
4: Ja, aber wir starten mit den guten Nachrichten für die A2 Südautobahn in beiden Richtungen. Der Herzogbergtunnel auf der Pack ist jetzt nach der Panne wieder offen. Es gibt noch Rückstau, aber der soll sich auch bald auflösen. Die A9 Pyrenautobahn Richtung Linz, kurz vor der Abfahrt Lebring, liegen zwei Leitern auf der Fahrbahn. Nochmal die A9 Richtung Linz, stockender Verkehr zwischen Wildon und dem Knoten Graz West. Und bitte aufpassen, B70 Bezirk Volzberg Richtung Graz. Zwischen Krottendorf und St. Johann liegt auf Höhe der Parkbucht ein Reh auf der Straße. Bitte aufpassen.
0: Da wo's geht. Gute Fahrt.
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0: Hey, schönen guten Morgen. Die Antenne Steiermark Muttermacher sind hier. Chrissy Klug und Markus Dietrich.
4: Schönen guten Morgen.
0: Und damit ihr uns nicht vom Falsch fällt, gibt's einmal ein ordentliches Jausensackerl für euch heute Morgen.
6: 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Wir möchten euch heute gern verwöhnen mit unseren Jausensackerl, lauter Köstlichkeiten aus der Region, sind in unserem Jausensackerl und wir würden uns freuen, wenn es alle vorbeikommt.
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0: 6 Minuten nach 8 möge der Kaffee mit euch sein. Besonders heute, ihr hört die Antenne Steiermark im Muntermacher am Donnerstag, am Sprich-wie-ein-Yoda-Tag. Und das Timing könnte nicht besser sein. Ein neuer Star-Wars-Film, du anschauen kannst im Kino.
1: Der Mandalorian und Grogu heißt der neue Blockbuster. Für alle Superfans, zeitlich eingeordnet spielt der Film 9 Jahre nach der Schlacht von Yavin. Das dunkle Imperium ist gestürzt, die neue Republik ist aufgebaut und damit es so bleibt, helfen Kopfgeldjäger Mandalorian und sein Schützling Grogu, der so wie so ein Mini-Meister-Yoda ausschaut.
2: Wir brauchen einen Profi.
3: Festhalten.
2: Was, wenn du nicht da bist, um ihn zu beschützen?
3: Alles in Ordnung?
0: Klingt jetzt schon irgendwie ein bisschen süß sogar, ja. Wie kommt der Film an?
1: Also die Meinungen gehen richtig weit auseinander. Teilweise wird er im Netz zerrissen. Andere sagen wiederum, sie haben sich ganz gut unterhalten gefühlt. Was ich sagen kann, für die große Star-Wars-Saga ist er nicht wichtig. Mhm. Das ist und bleibt eine Einzelgeschichte.
0: Also wenn ein wenig Restinteresse an Star-Wars da ist, dann lohnt sich der Weg ins Kino. Ansonsten einfach abwarten. In 2 bis 3 Monaten ist es eh dann wahrscheinlich auf Disney+.
1: Ja, ganz bestimmt.

0: Disco. Für alle, die sich heute Morgen schon auf den ersten Kaffee im Büro freuen und noch irgendwie im Stau hängen, hey, da gibt's jetzt mal ein bisschen was Starkes zumindest für eure Ohren. Koffein fürs Trommelfell. Hier ist Status Quo für euch.
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0: einen schönen Start in den Donnerstag. Hier sind die Antenne Steiermark. Muntermacher, wie schaut's auf den Straßen aus, Chrissy?
1: Ja, da zwickt's noch ein bisschen. Auf der A9 Pyrnautobahn Richtung Linz. Stockender Verkehr zwischen Wildon und dem Knoten Graz West. Für weitere Infos unsere Nummer 0316 80 90 80.
0: Viel Sonne im Südosten heute der Steiermark. Weiter Richtung Norden mehr Wolken, vereinzelt auch Regenschauer in der Obersteiermark. Bei maximal 25 Grad.
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Schönen guten Morgen. Am Donnerstag ist ja schon recht sonnig in weiten Teilen der Steiermark und es bleibt heute vor allem im Südosten so. Richtung Obersteiermark, ein paar dickere

0: Wolken, die unterwegs sind, und auch Regenschauer sind heute im Laufe des Tages möglich. Aber schön warm heute. 17 bis 25 Grad Tageshöchstwerte. In 5 Minuten wird es 8:30.
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2: Mit Helene Feichtenhofer. Schönen guten Morgen. Das Motiv ist noch völlig unklar. Die Info der Polizei zum Frauenmord gestern in Gersdorf an der Vereinstritz im Bezirk Weiz. Ein 64-Jähriger soll seine 59-jährige Ehefrau erschossen haben. Danach hat der Mann offenbar versucht, sich selbst das Leben zu nehmen. Er wurde verletzt ins Krankenhaus gebracht, konnte bislang noch nicht von der Polizei befragt werden. Die Tatwaffe, ein Gewehr, hat der Mann nicht legal besessen. Eine Warnung vor einem angeblichen Trickbetrüger in St. Michael hat sich als falsch herausgestellt. Der Mann, der von Haus zu Haus unterwegs war, hat offiziell für ein Umfrageinstitut gearbeitet, so die Info der Polizei. Die Beamten raten aber trotzdem zu gesunder Skepsis und empfehlen, sich im Zweifel immer einen Dienstausweis zeigen zu lassen.
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2: Greenpeace warnt vor Mikroplastik in Babynahrung aus Kunststoffquetschbeuteln. In den sogenannten Quetschis von Nestle und Danone sind bei internationalen Tests bis zu 11.000 Plastikpartikel pro Beutel gefunden worden. Greenpeace Österreich drängt das Gesundheitsministerium deswegen dazu, auch hierzulande erhältliche Quetschis zu untersuchen.
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0: Wie schaut's aus auf den Straßen, Chrissy?
3: Da sind wir schnell durch. Auf den Straßen läuft's. 0316 80 90 80.
0: Eine gute Fahrt euch!

0: Antenne Steiermark, kurz nach 8:30 und es beschäftigt heute vor allem die steirischen Eltern. Schon wieder ist Babynahrung in den Negativschlagzeilen. Diesmal geht es um diese berühmten Quetschis. Da ist anscheinend Plastik drin. Chrissy, du bist ja selber Mama, die hat es bei der Info heute auch ein bisschen zusammengequetscht.
1: Ja, das ist wirklich furchtbar. Also ich habe diese Quetschis, diese Beutel mit Fruchtmus selber daheim. Und die gibt es ab und zu für meinen Sohn. Und wenn ich dann denke, dass ich ihm da Plastik gebe, da wird mir wirklich schlecht. Also das ist furchtbar, furchtbar. Wir haben es ja gerade im Info-Update gehört, dass bei internationalen Tests tausende Plastikpartikel in den beliebten Quetschis gefunden worden sind. Jetzt soll auch in Österreich darauf getestet werden.
0: Ja, hoffentlich, ist wichtig, vor allem für die kleinen. Antenne Steiermark-Hörerin Alex hat das auch mitbekommen. Was sagst du dazu als Mama?
2: Wahnsinn. Wie soll ich sagen, man traut sich teilweise schon gar keine verarbeiteten Lebensmittel mehr zu kaufen, wenn man immer wieder solche Berichte hört. Und gerade bei Nestle und Danone passiert, finde ich, sehr oft, dass Babynahrung, wie soll ich sagen, sieht man ja immer wieder auch im Supermarkt, dass es irgendwelche Rückholaktionen gibt, weil eben irgendeine Verunreinigung stattgefunden hat. Eigentlich besorgniserregend, um ehrlich zu sein.
0: Ist es wirklich, vor allem wenn es eben die Kleinsten betrifft. Mikroplastik in den Quetschis. Was sagt ihr dazu? Beunruhigt euch das? Ruft uns gerne an. 0316 80 90 80 ist die Nummer zu uns ins Muntermacher-Studio. 4 Minuten nach 8:30. Guten Morgen.

0: Schönen guten Morgen am Donnerstag. Hier sind die Antenne Steiermark Muttermacher. Irgendwie wäre schön, wenn heute ein freier Tag wäre. Gemütlich noch auf der Terrasse frühstücken oder am Balkon. Wettertechnisch klappt das ganz gut. Aber für alle, die noch ein bisschen Hunger haben, heute gibt es das Antenne Steiermark Muttermacher gratis Jausensackerl für euch in Ehrenhausen. 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Und zwar beim in Ehrenhausen bis 10 Uhr. Alle Infos findet ihr auf antenne.at und wettertechnisch heute sowieso tipptopp, vor allem im Südosten der Steiermark. Ganz viel Sonne Richtung Norden, dann ein paar Wolken mehr und auch wieder ein paar Regenschauer. Aber es wird ordentlich warm. Bis zu 25 Grad heute im schönsten Bundesland der Welt. Chrissy, wie läuft's denn auf den Straßen? Hoffentlich auch so rund.
1: Gut. Grünes Licht aus der Antenne Steiermark Verkehrsredaktion von mir. 0316 80 90 80.
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0: Ich hoffe mal, ihr habt eure Sonnenblicke.
1: Die Sonnenblicke,
0: die gibt es heute, aber ich wollte eigentlich Sonnenbrille sagen. Die können wir heute gut gebrauchen, weil es gibt ein paar Sonnenblicke. Vor allem im Südosten heute sehr, sehr sonnig. Richtung Obersteiermark ein paar Wolken mehr und vereinzelt auch Regenschauer. Das heute bei 17 bis 25 Grad.
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0: In 5 Minuten wird's 9.
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4: Mit Helene Feichtenhofer. Schönen guten Morgen. Nach dem Frauenmord gestern in Gersdorf an der Feistritz im Bezirk Weiz kann die Polizei noch nichts zum Motiv sagen. Ein 64-Jähriger hat seine 59-jährige Ehefrau erschossen, danach hat er Verwandte angerufen und vom Mord erzählt. Die Polizei hat den Mann im Haus des Ehepaars gefunden, er war verletzt und wurde ins Krankenhaus gebracht, konnte bislang noch nicht befragt werden. Polizeisprecher Fritz Grundnick über die Tatwaffe.
5: Dieses Gewehr dürfte er nicht legal besessen haben. Es handelt sich um eine Langwaffe, ein Kleinkalibergewehr, das an und für sich meldungspflichtig ist, aber solch eine Meldung hat er offenbar nicht vorgenommen.
4: Das Ehepaar hat abgeschieden im Wald in seinem Haus gelebt, war bislang unauffällig.
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4: Im Nationalrat will die Regierung heute die geplante Mehrwertsteuersenkung auf bestimmte Grundnahrungsmittel wie Butter, Eier und Mehl beschließen. Die Regierung wird die Mehrwertsteuer halbieren, um den Haushalten zu helfen. Die Grünen werden da heute nicht mitstimmen, weil sie sagen, die Entlastung sei zu wenig, werde durch die anhaltende Teuerung ohnehin wieder aufgefressen. Ein Erdbeben der Stärke 4,4 hat heute früh das Gebiet rund um den Supervulkan bei Neapel erschüttert. Seinen Ausgangspunkt hatte das Beben in rund 3 Kilometern Tiefe. Viele Menschen wurden dadurch aus dem Schlaf gerissen und sind auf die Straße geflüchtet. Verletzte oder größere Schäden wurden bisher aber keine gemeldet. In genau 3 Wochen startet die Fußball-WM in den USA, Mexiko und Kanada. Die große Mehrheit der Menschen in Mexiko wird sich diese Fußball-WM im eigenen Land nicht leisten können. Bei einem Mindestlohn von rund umgerechnet 515 Euro und durchschnittlichen Ticketpreisen von 900 Euro sei ein Matchbesuch für maximal 5% der Bevölkerung leistbar, heißt es von mexikanischen Menschenrechtsanwälten.
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0: Um 9:15.
6: S36 Murtal Schnellstraße Richtung Klagenfurt. Bei St. Stephan ob Leoben blockiert ein defekter LKW die erste Spur. Und geblitzt wird auf der A2 Südautobahn Richtung Wien zwischen Zinnaberkirchen und Ilz-Fürstenfeld. Für weitere Infos unsere Nummer 0316 80 90 80.
0: Eine gute Fahrt und schönen Start in den Donnerstag. Hier sind die Antenne Steiermark Muttermacher. Chrissy Klug und Markus Dietrich.
6: Hi.
0: Schönes Wachwerden.

0: Schönen guten Morgen. Hier sind die Antenne Steiermark. Muntermacher am Donnerstag und für alle Hungrigen da draußen. Wir sind wieder unterwegs mit dem Antenne Steiermark Muntermacher Jausensackerl beim Nah und Frisch in Ehrenhausen. Also einfach vorbeischauen und das gratis Jausensackerl abholen. Das ist ein Hit und das ist noch ein viel größerer Hit. Ist es Dida, Dida, Dida oder Dida? Ein Hit, der bleibt. Hier sind die Fantastischen Vier. Schönen guten Morgen. Es ist 8 Minuten nach 9.
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0: Gott sei Dank ist heute Donnerstag, dass sie da ist. Chrissy, schönen guten Morgen. Wir sind die Antenne Steiermark Muntermacher. Viertelstündlich mit dem Verkehrs- und Blitzer-Update.
1: Da wird kontrolliert auf der A2 Südautobahn Richtung Wien zwischen Sinnabelkirchen und Uetz-Fürstenfeld. 0316 80 90 80.
0: Heute wird es wieder super sonnig, vor allem im Südosten der Steiermark. Im restlichen Land, also speziell in der Obersteiermark, sind schon ein paar Wolken mehr unterwegs, aber schön warm heute. 17 bis 25 Grad, die Tageshöchstwerte.
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0: einen schönen Start in den Donnerstag. Ihr hört Antenne Steiermark. Wettertechnisch können wir heute die Sonnenbrille gebrauchen. Es gibt ganz viel Sonne im Südosten der Steiermark. Wenn wir Richtung Norden schauen, also so in die Obersteiermark zu euch, da sind schon ein paar Wolken mehr unterwegs. Aber es bleibt heute warm. 17 bis 25 Grad sind die Tageshöchstwerte. In 5 Minuten wird es halb 10.
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2: Mit Helene Feichtenhofer. Schönen guten Morgen. Am Straflandesgericht in Graz gibt es heute den Prozess gegen eine 33-jährige Frau. Sie soll nach dem Amoklauf in Graz letztes Jahr rund 39.000 Euro an Spenden für Hinterbliebene gesammelt haben, die dann aber zum Großteil selbst behalten haben. Außerdem soll die Frau auch noch Notstandshilfe kassiert haben, obwohl ihr die gar nicht zugestanden ist. Ende September wurde die Frau verhaftet. Sie hat inzwischen alles gestanden. In Graz hat sich ein Motorradfahrer gestern schwer verletzt. Der 20-Jährige musste auf der Radegunderstraße nach einer Kurve eine Notbremsung hinlegen, weil eine Autofahrerin vor ihm gestoppt hatte. Dabei dürfte der Motorradfahrer ins Heck des Autos gerutscht sein und ist dann gestürzt. Er wurde mit schweren Beinverletzungen ins LKH Graz gebracht. Ein Alkotest bei der Autofahrerin war positiv.
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2: Weiter keine Einigung zwischen den Sozialpartnern zur Lohntransparenzrichtlinie der EU. Kommenden Dienstag soll es noch einen letzten Versuch geben, sich zu einigen. Österreich müsste diese Richtlinie eigentlich bis 7. Juni umsetzen. Sie soll dabei helfen, die Einkommensunterschiede zwischen Frauen und Männern zu verkleinern. Die Wirtschaft kritisiert die Richtlinie als zu aufwendig, mit zu viel Bürokratie verbunden.
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0: Um kurz vor 9:30, guten Morgen.
3: Ein Straßenchecker ist mit uns unterwegs, hallo.
4: Florian, hallo.
3: Hi, bitte.
4: Ein Blitzer hätte ich für euch, und zwar Graz, St. Peter Hauptstraße, Stadt auswärts, gegenüber vom St. Pietro.
3: Perfekt, danke schön, ist somit durchgegeben. Und es gibt noch einen Blitzer für die A2 Südautobahn Richtung Wien. Zwischen Zinnabelkirchen und Ilz-Fürstenfeld werdet ihr kontrolliert. Alle Staus, alle Blitzer, jederzeit bei uns im Web und auch in der App.
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0: Oh, herrlich da, das Wetter auf der anderen Seite der Fensterscheibe, endlich wieder mal Sonne. Im schönsten Bundesland der Welt. Hier sind die Muntermacher am Donnerstag. Schönes Wachwerden.

0: super lonely. Keine Sorge, mit uns seid ihr nicht allein, schon gar nicht, wenn ihr im Auto sitzt.
1: A9 Pyrnautobahn Richtung Linz. Ganz kurze Sperre des Babutschtunnels bei Graz. Grund, ein defekter LKW, der rollt jetzt ganz langsam raus.
0: Na gut, dann warten wir, bis er draußen ist.
1: Geht gleich weiter, ja, genau.

0: Das ist ja schön, dass ihr da seid. Guten Morgen. Wir sind die Antenne Steiermark Motorwache am Donnerstag, 9:55. Und seit 8 Uhr ist, ja, kann man schon so sagen, Ausnahmezustand in Ehrenhausen. Arbeitsplätze werden verlassen, Kunden werden mitgenommen, um ja noch irgendwie so ein Antenne Steiermark Jausensackerl beim Nah und Frisch zu ergattern.
1: Hallo, grüß euch. Ich bin die Elisabeth, die Friseurin da in Ehrenhausen. Und die Andrea hat mir heute erzählt, da in Ehrenhausen gibt es heute ein gutes Jausensackerl. Und jetzt bin ich mit meiner Sabine da und bevor wir uns angehen und Haar machen, müssen wir uns jetzt stärken.
2: Genau, ich bin die Sabine Tatzl-Höferer. Als Neomama habe ich nicht so viel Zeit zum Friseur gehen. Die Haare sind grau, die Spitzen sind hin und jetzt gibt es Besseres, zu Elisabeth nach Ehrenhausen zu gehen.
1: Ja, und jetzt holen wir uns noch eine Stärkung.
2: Unbedingt,
1: ja, dann gehen wir es an.
0: Ja, sehr gut. Schlag zu, ran an die Schere, ran ans Jausensackerl. Bis 10 Uhr, also ja, starke 20 Minuten habt ihr noch Zeit beim Nah und Frisch in Ehrenhausen. Und keine Sorge, morgen geht es dann auch bei euch in Unterlamm weiter. Da sind wir dann morgen mit unserem Jausensackerl. Und alle Infos dazu, die gibt es auch für euch im Netz mit den ganzen Tourstops auf Antenne.at.
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0: nach 9:30. Guten Morgen, Antenne Steiermark mit dem Verkehrs- und Blitzer-Update.
1: Ja, bei dem Wetter wird ordentlich kontrolliert. A2 Richtung Wien zwischen Zinnabelkirchen und Ilz-Fürstenfeld. Dann in Weiz bei Weizer Parkett wird kontrolliert und in Graz St. Peter Hauptstraße gegenüber vom San Pietro Stadt auswärts.
0: San Gute Petra. Fahrt.
1: Ja.
0: Sehr schön. Ja, fast ein bisschen italienisches Flair heute auch beim Wetter, zumindest im Südosten. Da ist es sehr sonnig heute. Richtung Obersteiermark gibt es ein paar Wolken mehr, vereinzelt auch ein paar Regenschauer. Aber Topwerte heute 17 bis 25 Grad.

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1: Die Sonne ist mit dabei im Büro und auch auf der Baustelle. Vor allem im Osten ist es unglaublich freundlich. Rund um Bad Aussee und Mariazell sind mehr Wolken und auch Regenschauer dabei, bei sommerlichen 17 bis 26 Grad. Morgen dann noch mehr Sonnenschein und noch wärmer wird's auch. Wir driften wirklich Richtung Sommer ab und das ist gut so. Bis zu 27 Grad für den Start ins verlängerte Wochenende. Ein paar Wolken sind dabei, es bleibt aber überall trocken. Es ist 5 vor 10.
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2: Mit Helene Feichtenhofer. Das Pfingstwochenende steht bevor und tausende junge Steirerinnen und Steirer werden da traditionell wieder nach Lignano fahren zum Party machen. Um Wirbel und Exzesse zu verhindern, gelten im Badeort frühere Sperrstunden für Lokale und etwa ein Alkoholverbot am Strand. Zahlreiche Polizisten werden das kontrollieren. Unterstützt werden sie auch durch 4 Polizisten aus Österreich. Sie sollen vor allem den jungen Partyurlaubern helfen, sagt uns Paul Eidenberger aus dem Innenministerium.
3: Wenn es Probleme gibt, wenn man Fragen hat, meine Handys gestohlen worden, wo kann ich mich hinwenden? Das ist etwas, was sehr wichtig ist. Das haben wir gesehen, dass es eine Ansprechstelle gibt, die sowohl Deutsch als auch Italienisch sprechen kann und dann eben die richtigen Informationen zur richtigen Zeit weitergeben kann.
2: Strafen werden die österreichischen Polizisten in Lignano keine verteilen.
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2: Heute gibt es die nächste Kollektivvertragsverhandlungsrunde im Tourismus und die Zeichen stehen da weiter auf Streit, nachdem die Gewerkschaft einmal mehr die Arbeitsbedingungen in der Branche scharf kritisiert hat. Die Arbeitnehmervertreter fordern außerdem mindestens 3,6% mehr Geld. Arbeitgeber dagegen fordern mehr Sachlichkeit ein und bieten maximal 3% mehr Lohn. In Europa stecken sich immer mehr Menschen mit sexuell übertragbaren Krankheiten an. Die Info der EU-Gesundheitsbehörde ECDC. Sie ruft die Menschen deswegen auf, Kondome zu verwenden, um sich selbst und die Sexualpartner zu schützen. Das US-Raumfahrtunternehmen SpaceX von Elon Musk hat seine offiziellen Unterlagen für den Mega-Börsengang eingereicht. Demnach könnte das Unternehmen eine Rekordbewertung von $1,75 Billionen erzielen. Der SpaceX-Börsengang wäre damit der größte der Geschichte.
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1: Wir schauen nach Graz auf die Riesstraße, da staut es beim LKH wegen der Baustelle, da braucht ihr ca. 10 Minuten länger. Und geblitzt wird auch, es ist so schön, gell? Da stellt man sich gerne aus, hier in Weiz bei Weizer Parkett und auch in der Landeshauptstadt in der St. Peter Hauptstraße gegenüber vom San Pietro stadtauswärts. 0316 80 90 80, gibt es noch welche Infos, dann bitte einfach anrufen. Gute Fahrt euch!
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1: Hallo, den 21. Mai haben wir, heißt, wir sind ab sofort im Sternzeichen Zwilling. In einem Monat ist Sommerbeginn und wir alle haben heute einen fantastischen Arbeitstag. Schönen Donnerstag wünsche ich euch.

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0: 5 Minuten vor 11:30 ist es. Wir schauen gemeinsam auf die steirischen Straßen B320 Enztalstraße. Der Staut bei Schladming wegen der Baustelle, ihr braucht ein paar Minuten länger. Und Graz-Riesstraße, auch da Stau beim LKH, auch wegen der Baustelle. Zeitverlust da circa 10 Minuten. Geblitzt werdet ihr in Weiz bei Weizer Parkett und gerade frisch hereingekommen auch in Riegersburg bei der Freiwilligen Feuerwehr. 0316 80 90 80 gibt's weitere Infos, dann bitte einfach an uns. Gute und sichere Fahrt. Ja, schönen Donnerstag, ihr Lieben. Ihr seid in Ehrenhausen beim Nah und Frisch heute schon fleißig mit gratis Jausensackerl von unseren Munzermachern versorgt worden. Bürgermeister Johannes Zwettig, es war ordentlich viel los bei euch.
1: Ja, wirklich, weil wir durch euch heute dankenswerterweise die Schulen einladen konnten, die Kindergärten auf einen Kurzbesuch, die nehmen sie da Stunden.

0: 2 Stunden Zeit, haben einen Spaß.
1: Super.
0: Ihr unterhaltet sie alle gut und haben gleichzeitig ein tolles Frühstück, wo sie wieder fit zu Kräften kommen können.
1: Ja, besser geht's gar nicht, oder? Und vor dem langen Wochenende geht's natürlich noch einmal. Ihr geht im besten Fall bei der Haustür raus und seid schon mittendrin im Halligalli bei euch daheim. Morgen sind wir in Unterlamm beim Nah und Frisch Maurer und Schaar. Den ganzen Tourplan, wo wir sind, wann wir wo sind, den findet ihr auch auf Antenne.at.
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0: So, jetzt holt's bitte eure Kolleginnen zusammen. Jetzt brauchen wir die Büro Girls Group. Was die Pussycat Dolls können, das könnt ihr auch. Don't you? Einfach legendär.
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2: In Feldbach, Fürstenfeld und auch in St. Margarethen an der Rappe kommt hier am meisten Sonne ab, also der Osten ist ganz vorne mit dabei heute. Im restlichen Land gibt es auch einige Sonnenstunden, keine Sorge, nur vom Enns bis ins Mariazeller Land sind immer wieder mal ein paar Schauer dabei. Am Thermometer geht es rauf auf bis zu 26 Grad. Morgen 27 Grad und noch mehr Sonne, dann wirklich für die gesamte Steiermark und es bleibt überall trocken.
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2: 5 vor 11 ist es.
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4: Mit Helene Feichtenhofer. In Leibnitz hat die Polizei gestern drei mutmaßliche Einbrecher festnehmen können. Ein 63-jähriger Hausbesitzer hat den Polizeinotruf gewählt, nachdem er bemerkt hatte, dass drei Männer versuchen, die Hintertür des Hauses aufzubrechen. Als die Einbrecher bemerkt haben, dass sie entdeckt wurden, sind sie geflüchtet. Der Hausbesitzer ist ihnen unauffällig nach und hat den Polizisten immer wieder den Standort durchgegeben. So konnten die Beamten die drei Ungarn festnehmen. Bei ihnen wurden diverse Einbruchswerkzeuge gefunden.
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4: Die Pensionen sollen im kommenden Jahr um 2,95% steigen. Darauf hat sich die Regierung in den laufenden Budgetverhandlungen geeinigt. Das liegt knapp unter der erwarteten Inflationsgrenze. 3,3% mehr gibt's für Mindestpensionisten. Pensionen über der Höchstbeitragsgrundlage bekommen einen Fixbetrag von monatlich rund 200 Euro. Nach dem Mord an einer 28-Jährigen im niederösterreichischen Kottingbrunn gibt es offenbar eine Festnahme. Ein 27 Jahre alter Tatverdächtiger aus der Steiermark soll bereits gestanden haben, ist in Online-Medien zu lesen. Er soll mit der Frau ein Verhältnis gehabt haben. Die Staatsanwaltschaft will das im Gespräch mit uns aber bislang nicht bestätigen. Die Leiche der Frau ist bereits Mitte Mai gefunden worden. In einer Obduktion hat sich nun herausgestellt, dass sie offenbar ermordet wurde. Eine peinliche Panne hat es beim britischen Radiosender Radio Caroline gegeben. Der hat versehentlich den Tod von König Charles III. Gemeldet. Irrtümlich wurde das Notfallprotokoll ausgelöst, das alle britischen Sender für den Todesfall eines Monarchen bereithalten. Der Sender hat sich beim König und bei den Zuhörern entschuldigt.
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2: Gerade hereingekommen, A2 Südautobahn Richtung Wien. Zwischen Graz Ost und Lastnitzhöhe, da liegen Reifenteile auf der Fahrbahn. Bitte Vorsicht, die Asfinag ist unterwegs. Noch einmal A2 Süd Richtung Wien, da zieht flüssiger Verkehr bei Sinabelkirchen, plant ein paar Minuten mehr ein. B320 Ennstalstraße, auch da Stau bei Schladming in der Baustelle, auch da braucht ihr ein paar Minuten länger. Und auch ca. 10 Minuten Zeitverlust in Graz in der Riesstraße, da staut es beim LKH, auch wegen der Baustelle. Geblitzt wird in Gleisdorf am Ortsende von Wünschendorf, dann in Regensburg bei der Freiwilligen Feuerwehr, auf der B70, der Packerstraße Richtung Voitsberg in den Kremsereien und auch eine Straßencheckerin hat angerufen. Hallo!
5: Ja, hallo, Silvia Mabarat. Ich wollte einen Klassiker melden für einen Blitzer.
2: Bitte!
5: Heute sind Sie auf zwei Rädern unterwegs.
2: Mhm.
5: Also nicht vierrädrig.
2: Okay.
5: Den Klassiker natürlich bei der Jet-Tankstelle in der Feldkirchner Straße. Und heute, wie gesagt, mit dem Motorrad, ne?
2: Ja, super. Vielen herzlichen Dank. Habt ihr auch noch Blitzer, Staus oder andere Verkehrsinfos, dann bitte einfach an uns. Die Nummer 0316 80 90 80 kommt weiterhin gut und vor allem sicher an.
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2: Hallo am Donnerstag. So, jetzt machen wir wirklich einmal auf Ernst, weil das ist nicht lustig. Nach dem Rattengift in den Babynahrungsgläsern, davon wisst ihr ja, jetzt die nächsten schlimmen Schlagzeilen. In den Quetschis, diesem beliebten Fruchtpüree für die Kids, sind tausende Plastikpartikel gefunden worden. Das ist bei internationalen Tests rausgekommen. Jetzt soll auch für Österreich getestet werden, ob da bei uns was drinnen ist. Antenne Steiermark-Hörerin Katrin, was sagst denn du da dazu?
6: Finde ich ehrlich gesagt eine Frechheit.
2: Schon, gell? Betrifft dich das in irgendeiner Art und Weise?
6: Dadurch, dass ich es eigentlich kaum daheim habe, nicht wirklich kaufe für die Kinder, weil ich sage, man kann es Obst selber operieren, beziehungsweise meine Kinder sind 6 und 7, die können das selber schon zusammenbeißen.
2: Mhm.
6: Da benutze ich das Ganze alles nicht mehr.
2: Aber trotzdem trifft es einen, weil es einfach schrecklich ist. Also wie die Katrin, sehr gerne einen Fruchtgatsch am besten daheim selber machen. Geht ganz schnell und man weiß, was drinnen ist, gell? Ich wünsche euch einen wunderschönen Vormittag.

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1: Ihr hört Antenne Steiermark und das ist wichtig für die steirischen Straßen. A2 Südautobahn Richtung Wien zwischen Graz Ost und Lastnitzö, da liegen noch immer Reifenteile, bitte Vorsicht. Dann B73 Kirchbacher Straße, bitte mit Vorsicht annähern auf Höhe Hühnerberg, da steht in einer unübersichtlichen Kurve ein defekter PKW. B320 Enstalstraße, Stau bei Schladming wegen der Baustelle, da braucht ihr ca. 10 Minuten länger. Und L376, das ist die Tobelbader Straße Richtung Lieboch, da haben wir eine Sperre in Unterbremsstätten, auch wegen einer Baustelle. Ausweichen geht da über die B70. Und geblitzt wird auch auf der B70 der Packerstraße Richtung Voitsberg in den Kremser Rhein. Gute Fahrt euch!
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1: 11:55 ist es. Was tut sich auf den steirischen Straßen? A2 Südautobahn Richtung Wien, da gibt es jetzt zum Glück wieder gute Nachrichten. Die Reifenteile zwischen Graz Ost und Lastenzür sind entfernt worden. Noch einmal A2 Südautobahn Richtung Wien, zähflüssiger Verkehr bei Singerbillkirchen. B73 Kirchbacher Straße über den Hühnerberg, da gibt es eine PKW-Panne in einer unübersichtlichen Kurve. Bitte Vorsicht! Dann Staus auf der B320 der Enstalstraße bei Schladming, auch wegen der Baustelle, da braucht ihr ein paar Minuten länger. Dann 10 Minuten Zeitverlust auch wegen der Baustelle beim LKH in Graz in der Riesstraße und L376 Tobelbader Straße, auch da eine Baustelle zwischen Liebach und Unterbremstetten, die ist da einspurig befahrbar. Dann gibt's noch Blitzer. In Wünschendorf wird kontrolliert am Ortsende, auf der B70 der Packerstraße Richtung Voitsberg in den Kremsereien und auch in Graz der Klassiker in der Feldkirchner Straße bei der Chettang.

0: Stelle. Einiges los. Habt ihr noch frische Infos, dann bitte einfach an uns. 0316 80 90 80. Kommt gut an.
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0: Getunte Autos für alle Liebhaber gibt's am Samstag beim Citypark Car Meet im Parkhaus auf den Ebenen 2 bis 4. Einen DJ gibt's, einen Foodtruck und natürlich auch eine Autovorführung von 15 bis 21 Uhr. Tickets gibt's auf citypark.at. Und seid dabei bei der Wanderung auf den Tremmelberg bei Knittelfeld. Start ist da um 9.30 Uhr beim Parkplatz am Ortsende. Nach 3 Stunden kommt ihr bei einem coolen Aussichtsturm an. Alle Infos auch unter bewegungsrevolution.at.
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0: 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A9 Pyrn Autobahn Richtung Spielfeld. Da ist ein LKW-Unfall mit einem PKW passiert vor Rottenmann, vor dem Selztaltunnel. Die zweite Fahrspur ist aktuell gesperrt. Ihr werdet an der ersten Fahrspur vorbeigeleitet, aber bitte trotzdem Vorsicht. Gute Fahrt euch.
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2: Nach ein paar wechselhafteren Tagen kommen jetzt die Traumtage daher. Heute bis zu 26 Grad, auch einzelne Schauer in der Obersteiermark, überall blauer Himmel und sehr freundlich. Morgen dann noch mehr Sommerfeeling von Irtning bis ganz runter nach Murek. 27 Grad purer Sonnenschein und nur ein paar harmlose Wölkchen, die tun gar nichts. Es ist 5 vor 12.
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3: Mit Helene Feichtenhofer. Zum Frauenmord in Gersdorf an der Feistritz im Bezirk Weiz gibt es erste Hinweise auf das Motiv. Die Frau dürfte krank gewesen sein und das dürfte den Ehemann zu einer Verzweiflungstat getrieben haben. Die Polizei will uns das bislang aber noch nicht bestätigen, denn der Ehemann konnte bislang noch nicht befragt werden. Er war verletzt, als die Polizei ihn festgenommen hat, weil er offenbar versucht hatte, sich selbst das Leben zu nehmen, sagt uns Polizeisprecher Fritz Grundnick.

0: wurde dann in ein Krankenhaus eingeliefert und ist derzeit noch nicht vernehmungsfähig.
1: Der Mann dürfte bereits 3 Tage neben der toten Ehefrau gelebt haben.
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1: Um Österreichs Artenvielfalt ist es schlecht bestellt. Laut neuen Daten des WWF sind 81% der geschützten Arten und 77% der Lebensräume in keinem guten Zustand. Es brauche deshalb dringend größere und bessere Schutzgebiete sowie mehr Budget, appelliert der WWF. Österreich liege mit seinem Anteil an Schutzflächen nämlich unter dem EU-Durchschnitt. Ein Erdbeben der Stärke 4,4 hat heute früh das Gebiet rund um den Supervulkan bei Neapel erschüttert. Viele Menschen wurden dadurch aus dem Schlaf gerissen und sind auf die Straße geflüchtet. Die Schulen der Region bleiben heute zu. Die Gebäude werden auf Schäden kontrolliert, genauso wie das Bahnnetz. Bislang wurden aber keine Verletzten oder größeren Schäden gemeldet. In genau 3 Wochen startet die Fußball-WM in den USA, Mexiko und Kanada. Die große Mehrheit der Menschen in Mexiko wird sich diese Fußball-WM im eigenen Land nicht leisten können. Bei einem Mindestlohn von rund umgerechnet 515 Euro und durchschnittlichen Ticketpreisen von 900 Euro sei ein Matchbesuch für maximal 5% der Bevölkerung leistbar, heißt es von mexikanischen Menschenrechtsanwälten.
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3: Wir schauen auf die A9-Pönn-Autobahn Richtung Spielfeld. Da ist ein LKW-Unfall vor dem Selztal-Tunnel passiert. Die 2. Fahrspur ist gesperrt. S6 Emmering-Schnellstraße Richtung Wien. Zwischen Lioben-Ost und Niklasdorf wird der Verkehr über die Gegenfahrbahn geleitet. Da braucht ihr ein paar Minuten länger. B73 Kirchbacher Straße über den Hühnerberg. Da ist eine PKW-Panne in einer unübersichtlichen Kurve. Bitte Vorsicht. B320 Enztalstraße. Stau bei Schladning wegen der Baustelle. Da braucht ihr auch ein paar Minuten länger. Da noch immer 10 Minuten Zeitverlust in Graz. In der Riesstraße, da staut es beim LKH, auch wegen der Baustelle. Und L376, Tobelbader Straße, da auch eine Baustelle zwischen Liebach und Unterbremstetten. Es ist aber einspurig befahrbar alles. Und geblitzt wird auch auf der B23 der Landsattelstraße auf Höhe Kapellen im 50er. 0316 80 90 80, sehr gern anrufen, wenn ihr Infos habt.
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3: Gute und sichere Fahrt euch.
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3: Mahlzeit Steiermark. Die Redaktion, die hat heute wieder Besuch bekommen und zwar von der 3F. Der AHS Reininghaus bei Antenne macht Schule. Nach dem Mittagessen ist er bekanntlich vor der Nachspeise. Welcher Zuckerschock darf es denn für euch sein heute, ha, Maxi?
4: Also egal ob Sommer oder Winter, es gibt nichts über Eis.
3: Alles klar. Anna, wie schaut's bei dir aus?
5: Schwer. Ich liebe ja generell alles, was süß ist, aber besonders gern mache ich so selbstgebackene Kuchen und Muffins.
3: Boah, gut. Und Maya, du hast auch einen Favoriten.
6: Je nach der Jahreszeit ist es bei mir ein bisschen anders, aber im Sommer passt perfekt Schoko-Erdbeeren. Egal von wem, egal welche Schokolade, Schoko-Erdbeeren.
3: Boah, da verstehe ich euch auf alle Fälle. Ja, haut euch rein, was geht. Oder heute darf eine Ausnahme sein, Donnerstag ist. Habt schon super viel geschafft in der Schule und auch in der Arbeit, am Mahlzeit und dann leckeres Eis oder was auch immer schmausen.

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0: mir, was dich bewegt, unter lebensrealität.at/Einspruch. Dein Max Lercher. 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
1: 12:55 ist es. Was tut sich auf den Straßen? Gute Nachrichten gibt's von der A9 Pyrn-Autobahn Richtung Spielfeld. Die Unfallstelle vor dem Selztal-Tunnel ist geräumt. L602 Schönbergstraße, da ist ein Unfall passiert zwischen Lebring und Kehlsdorf. Die Polizei ist vor Ort. S6 Emmering-Schnellstraße Richtung Wien zwischen Lürbenwest und Niklasdorf. Da wird der Verkehr über die Gegenfahrbahn geleitet. Da braucht ihr ein paar Minuten länger. Und Graz-Riesstraße, da staut's beim LKH wegen der Baustelle. Zeitverlust 10 Minuten. 0316 80 90 80. Habt ihr frische Infos, dann bitte einfach an uns. Gute und sichere Fahrt euch. Ja, schönen Vormittag. Wenn ihr so an die letzten Einkäufe denkt, habt ihr schon einmal Lebensmittel von Dieter Lukic aus der Südoststeiermark im Einkaufswagen gehabt? Ja, wahrscheinlich schon, Dieter, oder?
2: Ja, genau so ist es, ja. Wir sind ja ein Unternehmen, das schon seit 1909 gibt, also in 3 Jahren feiern wir 120 Jahre. Boah. Und wir sind speziell von der Mühle hergekommen, also

0: sprich Mehl produziert, haben mittlerweile erweitert auf ein Mischfutterwerk und auf einen Geflügel- und Eierhandel. Und speziell die Produkte vom Geflügel und von den Eiern liegen im Lebensmitteleinzelhandel. Also das kriegen sie jeden Tag, wenn sie es wollen.
1: Sehr gut. Auch Bio spielt bei euch im Hof schon lange eine große und vor allem wichtige Rolle.
0: Also wir als Familienbetrieb waren in der Richtung schon immer affin. Mhm. Wir haben in der Geflügelmast fast 50% in Bierhaltung.
1: Cool.
0: Und wir produzieren ja auch Eier. Da sind wir bei 40%, was der Bioanteil ist. Und das ist österreichweit sicher Spitze.
1: Kann sich sehen lassen. Aktuell läuft auch die Suche nach dem Bio Newcomer Award 2026. Bis Juni könnt ihr dann auch für Bauern, die als Bio-Zulieferer den Weg mitgehen wollen, online voten. Die drei Finalisten kommen aus Kaindorf, dem Jogelland und St. Anna am Aigen. Abstimmen geht noch bis 5. Juni auf bio-newcomer.at. Baby,

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3: Da gibt's eine gute Mischung aus Sonne und Wolken am Nachmittag. Die meisten Wolken bleiben in der Obersteiermark, da tropft's auch ein bisschen, regnet ab und zu und die Temperaturen gehen rauf auf bis zu 26 Grad. Morgen dann noch einmal freundlicher. Die Sonne scheint fast den ganzen Tag für uns und die Temperaturen gehen rauf auf bis zu 27 Grad. 5 Minuten vor 1.
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4: Mit Michael Scheder. Am Straflandesgericht in Graz gibt es heute den Prozess gegen eine 33-jährige Frau. Sie soll nach dem Amoklauf in Graz Spenden für Hinterbliebene gesammelt, die dann aber selbst behalten haben. Alex Sücker mit den Infos.
5: Auf der Crowdfunding-Plattform GoFundMe hat die Frau am Tag nach dem schrecklichen Amoklauf letztes Jahr im Juni den Spendenaufruf gestartet. Unter dem Namen Amoklauf Graz – Hilfe für Hinterbliebene und Betroffene. Die Hilfsbereitschaft war enorm. Innerhalb kurzer Zeit sind rund 39.000 Euro zusammengekommen. Von diesem Geld hat sie dann aber nur einen sehr kleinen Teil wirklich an die Opferfamilien weitergegeben. Den Rest soll die Frau behalten haben. Außerdem soll sie auch noch Notstandshilfe kassieren haben, obwohl ihr die gar nicht zugestanden ist.
4: Die Frau ist Ende September verhaftet worden, sie hat inzwischen alles gestanden.
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4: Die geplanten Milliardenkürzungen an den Unis waren heute Thema im Parlament in Wien. Die Universitäten wehren sich. Für kommende Woche sind in ganz Österreich große Demonstrationen angekündigt. Wissenschaftsministerin Eva-Maria Holzleitner von der SPÖ versucht heute zu beruhigen. Der Betrag ist laut ihren Aussagen noch nicht in Stein gemeißelt. Holzleitner gibt aber auch zu, dass sich die Bundesregierung klare Schwerpunkte, wie zum Beispiel den Ausbau der Kinderbetreuung, gesetzt habe. Im kommenden Jahr sollen die Pensionen in Österreich laut Sozialministerium um 2,95% steigen. Das liegt knapp unter der prognostizierten Inflationsrate. Die Mindestpension von rund 1.300 Euro wird um 3,3% angepasst. Menschen, die die Höchstpension bekommen, kriegen einen Fixbetrag von etwas mehr als 200 Euro zusätzlich. Die Seniorenverbände sind unzufrieden. Sie haben auf einen vollen Inflationsausgleich gehofft. Das insolvente Möbelhaus Interio soll weitergeführt werden, muss dafür aber Filialen schließen. Wie die Gläubigerschützer von Kreditreform und AKV mitteilen, sollen die Geschäfte in Wien Mariahilf und in Linz Anfang Juli aufgelassen werden. 10 Beschäftigte verlieren dadurch ihre Jobs. Für die Filiale in Graz kommt ein Räumungsverfahren. Das Zentrallager in Traiskirchen soll strukturell angepasst werden, um Kosten einzusparen, so der AKV.
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3: Bitte ganz besonders aufpassen auf der A9 der Pyrn Autobahn Richtung Linz zwischen dem Blaubutsch-Tunnel und dem Gratkorn-Tunnel.

0: Da ist ein Radfahrer unterwegs und das auch noch als Geisterfahrer. Dann haben wir noch eine Info für die L602, die Schönbergstraße. Da ist ein Unfall passiert zwischen Lebring und Kehlsdorf. Da bitte ein bisschen Geduld mitbringen. S6 Semmering Schnellstraße Richtung Wien wird zwischen Leoben-West und Niklasdorf der Verkehr über die Gegenfahrbahn geleitet. Da braucht ihr ein paar Minuten länger. Und dann gibt es noch eine Info für die Tobelbader Straße. Zwischen Liebach und Unterbremstetten haben wir eine Baustelle. Da ist die Straße nur einspurig befahrbar und auch hier dauert es länger. Wenn es noch was gibt, Stau oder Blitzer, bitte direkt an uns 0316 80 90 80. Gute Fahrt.
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0: Es gibt so Tage, wo einfach der Wurm drin ist, oder? Wo man in der Früh schon so spät daheim wegkommt, weil man die Schlüssel nicht gefunden hat, dann hat man wieder irgendwas vergessen. Vielleicht noch das Mittagessen. Finde ich immer ganz schlimm, wenn man das extra errichtet. Und dann stehen lässt und dann zieht sich das irgendwie einfach so durch. Und falls heute so ein Tag ist bei euch, seid's nett zu euch. Seid's nicht so hart mit euch selber. Das wird schon wieder. Den Tag bringen wir auch noch rum.

kurzes Update für euch von den Steirischen Straßen. Da gibt es eine wichtige Info für die A9, die Pirna zur Bahnrichtung Linz. Der Kleinalmtunnel bei St. Michael ist gesperrt. Da steht ein defekter LKW drin. Ihr könnt da über die S35, den Knotenbruck und die S6 ausweichen. Und dann gibt es noch gute Nachrichten für die A9 Richtung Linz. Der Fahrradfahrer, der da zwischen dem Blabutschtunnel und dem Gradkorntunnel Süd unterwegs war, ist weg. Und ganz frisch reingekommen noch eine Info für die S6, die Semmering-Schnellstraße Richtung St. Michael. Kurz nach dem Tunnel Semmering ist ein Unfall passiert.

0: Das ist euer Antenne Steiermark Verkehrs- und Blitzer-Update. Nochmal die Info für die A9, die P&A Autobahn Richtung Linz. Der Kleinalmtunnel ist zu, da steht ein defekter LKW drin. Ihr könnt über die S35, den Knotenbruck und die S6 ausweichen. S6 Richtung St. Michael, da ist ein Unfall passiert, kurz nach dem Tunnel Semmering. Und noch eine Info für die S6, und zwar Richtung Wien. Zwischen Leoben-West und Niklasdorf wird der Verkehr über die Gegenfahrbahn geleitet. Der braucht hier ein paar Minuten länger. Wenn es noch was gibt, 0316 80 90 80. Gute und sichere Fahrt.
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0: vor 1:30 am Donnerstag. Was tut sich auf den starrischen Straßen? Auf der A9 der Pyrn Autobahn Richtung Linz ist noch immer der Kleinalmtunnel bei St. Michael gesperrt. Da steht noch ein defekter LKW drinnen. Da könnt ihr aktuell noch über die S35, den Knotenbruck und die S6 ausweichen. Auf der S6 der Semmering Schnellstraße Richtung St. Michael, da ist ein Unfall passiert, kurz nach dem Tunnel Semmering. Da bitte aufpassen. In Graz staut's mal wieder in der Richstraße. Beim LKH wegen der Baustelle 10 Minuten Zeitverlust habt ihr da. Und wenn es sonst noch was gibt, gerne anrufen bei uns 0316 80 90 80.
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0: Heute, da waren wir beim Nah und Frisch in Ehrenhausen, um ein paar gratis Jausensackerl an euch zu verteilen. Und so ein Nahversorger im Ort ist so was Wichtiges, findet Bürgermeister Johannes Zweitig.
2: Ja, sehr. Das ist das Um und Auf, ist eine Drehscheibe an einem Marktplatz, eine Drehscheibe, wo die Leute zusammenkommen, wo man, ja, das ist eine Grundversorgung grundsätzlich für die Bevölkerung. Das ist nicht nur das Kaufhaus, es ist ja gleichzeitig auch die Trafik, das Postamt, die Kleiderreinigung und viele Betriebe aus der Gemeinde haben ihre fantastischen Produkte da. Gell? Du kriegst natürlich vom Kernöl, vom Traubensaft bis zum Wein, Marmeladen, also alles regionale Produkte oder auch die ganzen Gebäcksorten vom Bäcker, den heimischen. Das ist schon toll.
0: Ja, und toll ist auch, dass so viele von euch vorbeigeschaut haben, sich ihr Jausensackerl abgeholt haben. Das freut uns natürlich, dass das gut ankommt. Und morgen sind wir auch noch einmal unterwegs, und zwar beim Nah und Frisch in Unterlamm. Da könnt ihr euch dann eure Gratisjause abholen.
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0: ein kurzes Verkehrsupdate für euch hier auf Antenne Steiermark. Auf der A9 Dippen Autobahn Richtung Linz ist der Kleinalmtunnel bei St. Michael noch gesperrt. Da steht noch der defekte LKW drin. Da müsst ihr noch über die S35, den Knotenpunkt und die S6 ausweichen. Gute Nachrichten gibt's für die S6 Richtung St. Michael. Die Unfallstelle kurz nach dem Tunnel Semmering, die ist geräumt. Und ein frischer Blitzer ist dazugekommen. Graz-Weiberfeldweg bei der Kreuzung Martinhofstraße. Und noch was für Graz, hätte ich was vergessen. Keplerstraße Richtung Lendplatz, steht da kurz vorm Lendplatz ein defektes Fahrzeug. Ist ein bisschen unübersichtlich, also da vorsichtig fahren. Eine gute Fahrt wünsche ich euch.
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1: Wie wird es am Nachmittag so, Stefan?
2: Ja, Sonne und Wolken füllen den Nachmittag. Vor allem in der Obersteiermark bleibt es eher grau. Da gibt es auch ab und an die Freiluftdusche. Im restlichen Land hat die Sonne mehr zu sagen. Bis zu 26 Grad bekommen wir noch. Morgen gibt es dann ganz viel Sonne und bis zu 27 Grad.
1: 2:05 haben wir es.
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3: Mit Michael Schäder. Auf Miete zu wohnen wird in der steirischen Landeshauptstadt Graz immer teurer. Wie eine Analyse des Immobilienportals ImmoScout24 zeigt, sind die Mietpreise in Graz von Jänner bis April um 11% gestiegen. Der durchschnittliche Mietquadratmeter kostet knapp über 15 Euro. Im Vergleich zu Städten wie Wien oder Salzburg ist das aber immer noch relativ erschwinglich. Teuerste Landeshauptstadt bleibt Innsbruck mit über 24 Euro pro Quadratmeter.
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3: Österreich und Ungarn wollen enger zusammenarbeiten. Nach dem Regierungswechsel in Budapest wollen Bundeskanzler Christian Stocker und der neue Premier Peter Madia vor allem innerhalb der EU ein neues Kapitel aufschlagen, sagt Stocker bei einem Treffen mit seinem ungarischen Amtskollegen heute in Wien. Ein Thema beim Treffen war auch die Asbestbelastung im Westen Ungarns, die durch Steinbrüche im Burgenland verursacht worden sein soll. Die beiden Länder haben dazu jetzt eine Arbeitsgruppe vereinbart, die schon am Montag ihre Arbeit aufnimmt. Der Nationalrat hat heute mit den Stimmen der Koalition die Mehrwertsteuer auf die meisten Grundnahrungsmittel gesenkt. Sie wird unter anderem für Butter, Milch, Reis, Nudeln, Mehl, Eier und viel Gemüse und Obst ab Jänner 4,9% statt 10% bezahlen. Während die Abgeordneten von ÖVP, SPÖ und NEOS eine wichtige Maßnahme zur Bekämpfung der Inflation sehen, können FPÖ und die Grünen dem Beschluss nicht viel abgewinnen. 62 Spieler aus aller Welt haben in Polen bei der Weltmeisterschaft im Unterwasserschach teilgenommen. Die Partien sind auf magnetischen Brettern gespielt worden. Für jeden Zug haben die Spieler zum Boden des Schwimmbeckens tauchen müssen. Die neuen Weltmeister kommen aus Litauen und Polen.
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1: Was ist so los? Auf den steirischen Straßen, auf der A9 der Pyrn Autobahn Richtung Linz, da ist noch immer der Kleinalmtunnel bei St. Michael gesperrt. Da steht noch der defekte LKW drin. Da bitte noch ausweichen über die S35 Knotenbruck und die S6. Graz-Kepler-Straße Richtung Lendplatz steht kurz vorm Lendplatz. Ein defektes Fahrzeug ist ein bisschen unübersichtlich, da vorsichtig fahren, wenn es geht. Und S6 Semmering-Schnellstraße Richtung

0: Wien, da werdet ihr zwischen Leoben-West und Niklasdorf über die Gegenfahrbahn geleitet und braucht ein paar Minuten länger. Außerdem wird in Graz geblitzt, Weiberfeldweg bei der Kreuzung Martinhofstraße.
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0: Alle Staus und Blitze, die ihr entdeckt, bitte direkt an uns weitergeben. 0316 80 90 80. Danke und gute Fahrt.
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0: Boah, bis zu 26 Grad heute Nachmittag. Ja, da würde man gerne ein bisschen früher heimgehen von der Arbeit, oder? Um vielleicht noch ein bisschen im Park zu sitzen, ich weiß nicht. Vielleicht habt ihr ja noch so ein paar Überstunden übrig, dann könnt ihr euch ja überlegen, einfach mal ein bisschen früher zu gehen. Vielleicht auch das Feierabendgetränk mit den Kollegen ein bisschen vorverlegen. Wird einiges los sein in den Gastgärten.

Das hören wir gern. Gute Nachrichten für die A9PN-Autobahn Richtung Linz. Die Sperre vom Kleinalmtunnel bei St. Michael ist aufgehoben. Der defekte LKW ist weg, da habt ihr wieder freie Fahrt. Kommt's gut und sicher doch den Nachmittag.

0: Was tut sich auf den starrischen Straßen? Das ist euer Update auf Antenne Steiermark. Auf der A9 der Pirn Autobahn Richtung Linz, bitte aufpassen zwischen dem Gradkantunnel Nord und dem Schadner Kugeltunnel. Da liegen einige Spanngurte auf der Fahrbahn. Und auf der S6 der Semmering-Schnellstraße Richtung Wien, da werdet ihr heute über die Gegenfahrbahn geleitet zwischen Leoben-West und Niklasdorf. Da braucht ihr ein paar Minuten länger. Gute und sichere Fahrt.
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Das nächste Verkehrsupdate für euch. A9, die Pirna-Autobahn Richtung Spielfeld. Der Blaubutsch-Tunnel ist gesperrt. Da ist ein Radfahrer im Tunnel und ihr müsst da aktuell leider übers Grazer Stadtgebiet ausweichen.

0: Das Antenne Steiermark Verkehrs- und Blitzer-Update mit nicht ganz so guten Nachrichten. A9, die Pyrenautobahn Richtung Spielfeld. Der Blabutsch-Tunnel ist gesperrt. Da ist ein Radfahrer im Tunnel unterwegs. Warum macht man sowas? Keine Ahnung. Ihr müsst da übers Grazer Stadtgebiet ausweichen. Auch beide Gradkorn-Tunnel sind jetzt zu wegen Überlastung. Dann haben wir auf der A9 Richtung Linz Spanngurte auf der Fahrbahn zwischen dem Gradkorn-Tunnel Nord und dem Schartner-Kogel-Tunnel. Ein defektes Fahrzeug auf der B70 der Packerstraße zwischen Volzberg und Rosenthal. Das ist in einer unübersichtlichen Kurve, da bitte ein bisschen aufpassen. Und wenn es sonst noch was gibt, gerne anrufen bei uns. 0316 80 90 80.
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0: Gute und sichere Fahrt durch den Donnerstagnachmittag.
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0: Musik für den guten Zweck könnt ihr euch am Freitag im Besucherzentrum Grottenhof anhören. Betty O steht da auf der Bühne, die Oldschool Bastards und viele mehr. Und der Erlös des Abends fließt in Projekte, mit denen Jugendliche aus der Region gefördert werden. Morgen ab 19:30. Alle Autoliebhaber pilgern am Samstag zum Car-Meet im Grazer Citypark und schauen sich da coole getunte Autos an. DJs legen auf, es gibt Foodtrucks für euch und auch eine Autoshow. Alle Infos und Tickets dafür bekommt ihr unter citypark.at. Und dann habe ich noch einen Tipp für nächste Woche. Da ist am Donnerstag die Kinopremiere von Solo Mio, eine Feel-Good-Komödie mit Kevin James in der Hauptrolle. Und als Antenne Steiermark Clubmitglied könnt ihr bei der exklusiven Premiere im Grazer Cineplex mit dabei sein. Einfach anmelden, online bei uns auf antenne.at.
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Das ist eine wichtige Info. Für die A9, die Pyrenautobahn Richtung Spielfeld am Knoten Graz West ist ein Unfall passiert. Die erste Fahrspur ist da gesperrt und es staut auch schon. 10 Minuten braucht ihr da länger. Falls ihr gerade steht, vielleicht kann es dieser legendäre Hit ein bisschen besser machen. Guru Josh Project, Infinity. Ein Hit, der bleibt.

0: Das ist euer Antenne Steiermark Verkehrs- und Blitzer-Update. Ist ja doch einiges los an der DPN-Autobahn Richtung Spielfeld. Der Blabutsch-Tunnel ist wieder frei. Der Radfahrer hat es aus dem Tunnel rausgeschafft. Auch beide Gradkorn-Tunnels sind jetzt wieder offen. Dann haben wir den Unfall auf der A9 Richtung Spielfeld am Knoten Graz West. Die erste Fahrspur ist gesperrt. Da staut es auch. 10 Minuten braucht ihr länger. Ein Update zum Kleinalm-Tunnel auf der A9 Richtung Linz. Der ist jetzt aktuell noch gesperrt. Der defekte LKW wird aber schon abgeschleppt. Sollte also nicht mehr allzu lange dauern. Und bitte aufpassen auf der S35, der Brugger Schnellstraße Richtung Brugg, da liegt bei Badl-Peggau ein größerer Gegenstand auf der Fahrbahn. Gute und sichere Fahrt.
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1: Ja, Stefan, Supersonic ist was anderes.
2: Ja, gerade in der Obersteiermark sind viele dunkelgraue Wolken unterwegs. Die lassen auch ein paar Tropfen aus. Ansonsten traut sich die Sonne ein bisschen mitreden. Aktuell bei maximal 24 Grad. Morgen wird es dann wieder um einiges freundlicher und dann bekommen wir bis zu 27 Grad. Und am Wochenende brauchen wir kein Lignano. Die 30 Grad, die knacken wir auch daheim.
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1: 5:03 haben wir's.
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4: Mit Michael Scheder. Zu Pfingsten werden wieder tausende Steirerinnen und Steirer in Lignano Party machen. Um Wirbel und Exzesse zu verhindern, gelten im Badeort frühere Sperrstunden für Lokale und ein Alkoholverbot am Strand. Zahlreiche Polizisten werden das kontrollieren, unterstützt durch Polizisten aus Österreich. Die sollen vor allem den jungen Partyurlaubern helfen, sagt uns Paul Eidenberger aus dem Innenministerium.
5: Wenn es Probleme gibt, wenn man Fragen hat, meine Handy ist gestohlen worden, wo kann ich mich hinwenden? Das ist etwas, was sehr wichtig ist. Das haben wir gesehen, dass es eine Ansprechstelle gibt, die sowohl Deutsch als auch Italienisch sprechen kann und dann eben die richtigen Informationen zur richtigen Zeit weitergeben kann.
4: Strafen werden die österreichischen Polizisten in Lignano keine verteilen.
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4: Nur mehr 20 Tage bis zur Fußball-WM. Österreich ist im Fußballfieber, aber viele bleiben dabei gerne auf der Couch. Das zeigt eine IMAS-Umfrage im Auftrag eines österreichischen Sportartikelhändlers. Demnach sieht fast die Hälfte der Österreicher Fußball als Zuschauersport. Bei den Jüngeren ist das noch anders, sagt Ex-ÖFB-Kicker Sebastian Prödel. Er sieht die Politik gefordert, vor allem um für geeignete Ganzjahressportstätten zu sorgen. Die Regierung hat sich auf die kommende Pensionserhöhung geeinigt. Im kommenden Jahr soll diese um rund 3% steigen. Das liegt unter der prognostizierten Inflationsrate. Die Mindestpension wird um knapp über 3% angepasst. Derzeit liegt sie bei rund 1.300 Euro. Pensionen über der Höchstbeitragsgrundlage erhalten einen Fixbetrag von etwas über 200 Euro zusätzlich. Kritik kommt vom Seniorenrat. Der indische Ministerpräsident Narendra Modi hat der italienischen Ministerpräsidentin Giorgia Meloni bei seinem Besuch in Rom ein Päckchen der in Indien beliebten Melody-Bonbons geschenkt. Das Geschenk spielt auf den im Internet populären Spitznamen Melody an, ein Wortspiel aus den Nachnamen der beiden Regierungschefs. Das seit Jahren kursierende Meme Melody stellt scherzhaft eine Liebesgeschichte zwischen den beiden Politikern dar. Auf Social Media gehen Videos, in denen sie das Thema aufgreifen, immer wieder viral.
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1: Auf der A9 für eine Autobahn Richtung Linz ist der Plöbbutsch-Tunnel gesperrt. Da ist ein Unfall passiert zwischen dem Plöbbutsch-Tunnel und Gradkorn. Ihr müsst über das Grazer Stadtgebiet ausweichen. Auf der A9 Richtung Spielfeld ist die Unfallstelle am Knoten Graz West geräumt. Auch der Stau löst sich da jetzt langsam auf. Richtung Norden ist auf der A9 außerdem auch noch der Kleinalm-Tunnel bei St. Michael zu. Der defekte LKW wird da aktuell gerade abgeschleppt. S35 Brucker Schnellstraße Richtung Bruck liegt bei Badl-Pegger ein größerer Gegenstand auf der Fahrbahn. Bitte aufpassen. Und in Graz dauert es länger, staut wegen Überlastung in der Plüdemanngasse der Elisabethstraße und der Bahnhofgürtel. 10 Minuten Zeitverlust. Außerdem ein Blitzer in Graz in der Wiener Straße beim Holzfachgeschäft. Habt ihr auch noch was entdeckt? Stau oder Blitzer? Dann bitte direkt an uns 0316 80 90 80. Eine gute Fahrt durch die

0: Das ist euer Antenne Steiermark Verkehrs- und Blitzer-Update. Auf der A9 der Pyrn Autobahn Richtung Linz ist der Plebutsch-Tunnel nach einem Unfall gesperrt. Ihr werdet übers Grazer Stadtgebiet umgeleitet. Frisch reingekommen für die A2 Richtung Wien bei Lassnitzhöhe. Da liegt ein Hammer auf der Fahrbahn. Bitte aufpassen. In Graz Staus wegen Überlastung in der Blödemanngasse, Elisabethstraße und der Bahnhofgürtel. 10 Minuten Zeitverlust habt ihr da. Und dann haben wir noch ein paar Blitzer. Zum Beispiel auf der A2 Richtung Klagenfurt bei Steinberg im 100er. In Seiersberg in der Feldkirchner Straße bei der Chat-Tankstelle und in Graz in der Wiener Straße beim Holzfachgeschäft. Eine gute und sichere Fahrt wünsche ich euch.
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0: Das ist euer Antenne Steiermark Verkehrs- und Blitzer-Update. Einiges los auf den Straßen. Auf der A9 Richtung Linz ist der Plöbutsch-Tunnel bei Graz gesperrt. Nach einem Unfall, da müsst ihr übers Stadtgebiet ausweichen. Auf der A2 der Südautobahn Richtung Wien, da liegt bei Lassnitzhöhe ein Hammer auf der Fahrbahn. Bitte aufpassen. L301, Hitzendorfer Landesstraße, Richtung Moskirchen ist ein Unfall auf Höhe Haslau bei Graz passiert. Da staut, 10 Minuten braucht ihr da länger. Und auch in Graz 10 Minuten Zeitverlust wegen Überlastung in der Plüdemanngasse, Elisabethstraße und am Bahnhofgürtel. Außerdem wird es auf der A2 geblitzt Richtung Klagenfurt bei Steinberg im 100er, in Salzberg in der Feldkirchner Straße bei der Jet-Tankstelle und in Graz in der Wiener Straße beim Holzfachgeschäft.
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0: Alle Staus, Blitzer und Verkehrsinfos gibt's auch jederzeit bei uns im Web und in der App. Und ich wünsche euch eine gute Fahrt.
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0: Das Forschungsprojekt NICA entwickelt an der MedUni Graz neue Lösungen für die Pflege. Ziel ist es da, Patientinnen und Patienten besser zu versorgen und gleichzeitig Pflegekräfte im Arbeitsalltag zu entlasten. Insgesamt 14 Partner aus Forschung und Wirtschaft, primär aus der Steiermark, arbeiten da zusammen. Roland Schmidt, du hast da noch mehr Infos dazu.
3: Ja, beim Projekt NICA macht man sich Gedanken darüber, wie Digitalisierung und in weiterer Folge auch künstliche Intelligenz genutzt werden kann, damit Arbeitsprozesse, aber auch die Versorgung von Patienten vereinfacht werden kann. Projektleiterin Katharina Lichtenegger erklärt zum Beispiel eines Patienten, bei dem eine Knieoperation ansteht.
4: Es ist ein Patient, der selbst in der Lage ist, zu Hause im Wohnzimmer gut seine Daten bekannt zu geben, sei es Telefonnummer, wer ist die Kontaktperson, welche Unterstützungen braucht er im alltäglichen Leben. Das kann man in einer ruhigen Atmosphäre zu Hause machen. Das macht grundsätzlich jetzt die Pflegeperson im Namen des Aufnahmegespräches. Wenn diese Daten schon vorab gut dokumentiert sind von dem Patienten selbst und man kommt dann ins Krankenhaus, dann kann sich die Pflegeperson ganz konkret auf dieses individuelle Gespräch einlassen und braucht nicht nebenbei dokumentieren, braucht dann quasi nur mehr einen Button drücken, um das zu übernehmen und kann dann noch Ergänzungen machen.
3: Hier will man also im Rahmen einer Studie nachweisen, dass durch solche Prozesse wichtige Zeit gewonnen wird, die dann für persönliche Gespräche mit dem Patienten genutzt und auf deren individuellen Bedürfnisse noch besser eingegangen werden kann. Die Entlastung und Stärkung der Kompetenzen des Pflegepersonals steht beim Projekt NICA also im Fokus.
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0: Achtung, Geisterfahrer!
1: Bitte aufpassen auf der S6 Semmering-Schnellstraße bzw. S35 Brucker Schnellstraße. Am Knotenbruck, da ist ein Geisterfahrer unterwegs. Bitte fahrt in beiden Richtungen rechts und überholt nicht. Wir geben Entwarnung, sobald der Geisterfahrer die Schnellstraße wieder verlassen hat. Ich wiederhole, Geisterfahrer am Knotenbruck.

0: Achtung, Geisterfahrer!
1: Auf der S5.30 Uhr, Tepbrucker Schnellstraße, da kommt euch in Höhebruck ein Geisterfahrer entgegen. Bitte bleibt in beiden Richtungen rechts und überholt nicht. Wir geben Entwarnung, sobald der Geisterfahrer die Schnellstraße wieder verlassen hat. Auf der A9 Pyrn Autobahn Richtung Spielfeld gibt es aktuell Blockabfertigung vor dem Gradkantunnel Nord. Grund dafür ist ein Unfall vor dem Plabutsch-Tunnel. Deswegen ist der Plabutsch-Tunnel ja auch gesperrt, und zwar Richtung Linz. Da müsst ihr übers Grazer Stadtgebiet ausweichen. Auf der A2, der Südautobahn Richtung Wien, haben wir noch einen Gegenstand bei Lassnitzhöhe auf der Fahrbahn. Und dann haben wir noch Stau in Graz wegen Überlastung. Blüdemanngasse, Elisabethstraße, logischerweise auch am Bahnhofgürtel, wo jetzt die Leute ausweichen, weil der Plabutsch-Tunnel gesperrt ist. Falls ihr noch irgendwelche Infos habt, dann könnt ihr gerne anrufen 0316 80 90 80. Ich wünsche euch trotzdem eine gute Fahrt und vor allem eine sichere Fahrt.
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9: Achtung, Geisterfahrer!
10: Auf der S35 der Brugger Schnellstraße, da kommt euch im Bereich vom Knotenbruck ein Geisterfahrer entgegen. Bitte bleibt in beiden Richtungen rechts und überholt nicht. Wir geben Entwarnung, sobald der Geisterfahrer die Schnellstraße wieder verlassen hat.
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1: Stefan, wie schaut's aus?
2: Die Steiermark ist geteilt in Wolken und Sonne. Die dicksten sind in der Obersteiermark unterwegs. Da tröpfelt's auch ein wenig. 24 Grad haben wir jetzt gerade. Morgen scheint dann größtenteils die Sonne bei bis zu 27 Grad. Und am Wochenende, da wird's richtig heiß bei bis zu 30 Grad.
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1: 4:05.
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4: Mit Michael Scheder. Zum Frauenmord in Gersdorf an der Feistritz im Bezirk Weiz gibt es erste Hinweise aufs Motiv. Die Frau dürfte krank gewesen sein und den Ehemann zu einer Verzweiflungstat getrieben haben. Das bestätigt die Polizei bis jetzt aber nicht. Der mutmaßliche Täter war verletzt, als die Polizei ihn festgenommen hat. Vermutlich wegen eines Selbstmordversuchs, sagt uns Polizeisprecher Fritz Grundnick.
5: Er wurde dann in ein Krankenhaus eingeliefert und ist derzeit noch nicht vernehmungsfähig.
4: Der Mann dürfte 3 Tage neben der toten Frau verbracht haben.
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4: Pfingsten steht vor der Tür und das nutzen viele Österreicherinnen und Österreicher für einen Kurztrip. Die Mehrheit bleibt im eigenen Land, zeigt das aktuelle Urlaubsradar der Hotelvereinigung. Gebucht wird, wie schon in den vergangenen Jahren, sehr kurzfristig und spontan, je nach Wetter und Hotel angeboten. Rund ein Drittel fährt über Pfingsten auch ins Ausland. Besonders reiselustig sind übrigens die 15- bis 29-Jährigen. Die Mehrwertsteuer auf Grundnahrungsmittel wird halbiert. Das hat die Koalition heute im Nationalrat beschlossen. Produkte wie Eier und Mehl, aber auch viele Obst- und Gemüsesorten sollen dadurch billiger werden. Ein wichtiger Schritt, um die hohe Inflation zu bekämpfen, heißt es von der Koalition. FPÖ und Grüne haben dagegen gestimmt. In genau 3 Wochen startet die Fußball-WM in den USA, Kanada und Mexiko. Die große Mehrheit der Menschen in Mexiko wird sich die Fußball-WM im eigenen Land aber nicht leisten können. Bei einem Mindestlohn von umgerechnet 515 Euro und durchschnittlichen Ticketpreisen von 900 Euro sei ein Matchbesuch für maximal 5% der Bevölkerung leistbar, heißt es von mexikanischen Menschenrechtsanwälten.
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1: Wir starten da mal mit guten Nachrichten und zwar mit der Geisterfahrerentwarnung. Der Geisterfahrer, der auf der S35 der Brugger Schnellstraße bzw. der S6 im Knoten Bruck in dem Bereich unterwegs war, der hat die Schnellstraße verlassen. Also da ist wieder alles gut. Nicht ganz so gut. Auf der A9 Richtung Spielfeld gibt es Blockabfertigung vor dem Gradkontunnel Nord. Da ist ein Unfall vor dem Blabuttunnel passiert. Auch in die Gegenrichtung, Richtung Linz, ist ein Unfall passiert zwischen dem Blabuttunnel und Gradkorn. Deswegen ist der Tunnel zu, da müsst ihr übers Grazer Stadtgebiet ausweichen. Dann haben wir noch eine Info für die L301, die Hietzendorfer Landesstraße. Richtung Mooskirchen ist ein Unfall in Haslau bei Graz passiert. Da staut es auch. 10 Minuten braucht ihr länger. Auch in Graz Zeitverlust, der staut wegen Überlastung in der Plüdermanngasse, Kärntnerstraße, in der Straßgängerstraße, der Puntigammerstraße und am Bahnhofgürtel. Bitte überall 10 Minuten mehr einplanen. Geblitzt werdet ihr außerdem auch auf der A2 Richtung Wien, zwischen Modrach und Steinberg, im Hunderzer, in Seiersberg, in der Feldkirchnerstraße, bei der Chat-Tankstelle. In Bremstetten bei der Tankstelle für der Autobahnauffahrt und Graz-Wiener Straße bei der INI-Tankstelle. Bei den ganzen Tankstellen wird geblitzt. Was ist da los? Habt ihr auch noch was entdeckt?

0: Stau oder Blitzer, bitte direkt an uns 0316 80 90 80. Eine gute Fahrt wünsche ich euch. Ihr habt es gerade bei Michael Schäder im Update gehört, dass bei uns in der Steiermark leider schon wieder ein Frauenmord passiert ist. Und wir haben zu diesem immer wieder aktuellen Thema einen Podcast online bei uns auf Antenne.at. Da hört ihr die Steirerin Renate Hofer, die den Mordversuch ihres Mannes Gott sei Dank überlebt hat. Und auch den damaligen Mordermittler Anton Kiesel hört ihr da.
1: Er wollte das so auslegen von seinen Aussagen, dass ich einen Suizidversuch gemacht hätte. Und nach einigen Wochen, wie im Koma war, hat sich also seine Aussagen mit meinen Verletzungen, das hat überhaupt nicht zusammenpasst.
2: Der später verurteilte Täter hat uns mitgeteilt, dass seine Frau versucht hätte, vom Balkon zu springen. Er hätte sie noch mit der rechten Hand halten können. Natürlich war das nicht nachvollziehbar. Er hat gesprochen, als ob er 10 Semmel bestellen würde.
0: Da bekommt man Gänsehaut, oder? Durch welches Martyrium die Renate gegangen ist und wie sich die Gewaltspirale immer schneller zu drehen begonnen hat bei ihr, das hört ihr bei uns im Podcast auf Antenne.at.

0: Das ist euer Antenne Steiermark Verkehrs- und Blitzer-Update. A9 die Pyhren Autobahn Richtung Spielfeld, noch immer Blockabfertigung vor dem Gradkorn-Tunnel Nord. Allerdings ist die Unfallstelle vor dem Plabutsch-Tunnel immerhin geräumt, also es wird wahrscheinlich nicht mehr allzu lange dauern. Dann auch Blockabfertigung Richtung Linz vor dem Plabutsch-Tunnel. Auch da ist die Unfallstelle geräumt, wird aber noch dauern, bis sich der Stau auflöst. Auch in Graz staut wegen Überlastung, Blödemanngasse, Kärntnerstraße, Straßganger Straße, am Glacis, in der Bruntigammer Straße, am Bahnhofgürtel, in der Dresdner Straße und auch in der Flughafenstraße. 10 bis 20 Minuten sind es, die ihr da länger braucht. Und ein Blitzer ist noch reingekommen. Für Brümstetten bei der Tankstelle auf Höhe der Autobahnauffahrt wird kontrolliert. Gute Fahrt.
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0: 5 halb 5, das ist euer Antenne Steiermark Verkehrs- und Blitzer-Update. Es gibt noch immer Blockabfertigung vor dem Gradkontrollen Nord auf der A9 Richtung Spielfeld und auch Richtung Linz, und zwar vor dem Plabutsch-Tunnel, da ist auch noch Blockabfertigung. In Grad staut wegen Überlastung in der Blüdemann-Gasse, in der Kärntner Straße, der Straßganger Straße, am Glacis, Bahnhof Gürtel, Triester Straße und in der Flughafenstraße bis zu 20 Minuten Zeitverlust habt ihr da. In Primstetten werdet ihr geblitzt bei der Tankstelle, bei der Autobahnauffahrt und in Graz in der Wiener Straße bei der ENI-Tankstelle. Alle Staus und Blitzer gibt's auch jederzeit bei uns im Web und in der App. Ich wünsche euch eine gute Fahrt. Reden wir mal über den Stresslevel. Was macht ihr eigentlich, wenn der recht hoch ist? Also was macht ihr, damit ihr dann einfach wieder runterkommt? Laura und Victoria.
1: Also meistens gehe ich dann ins Fitnessstudio mit Musik hören, weil ich so meistens einfach meinen ganzen Stress vergessen kann. Oder ich gehe eben zum Tanztraining.
2: Mhm. Also meistens gehe ich spazieren oder einfach mal laufen oder einfach generell mal ein bisschen chillen und ein bisschen abschalten. Oder was ich auch gerne tue, ist Paddle-Tennis mit meinen Mädels spielen gehen.
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0: Das Antenne Steiermark Verkehrs- und Blitzer-Update für euch. Auf der A9 der Pirner Autobahn Richtung Spielfeld gibt's Blockabfertigung vor dem Gratkan-Tunnel Nord Richtung Linz vor dem Plabot-Tunnel. Außerdem Stau auf der A2 Richtung Klagenfurt wegen Überlastung am Knoten Graz-West zurück bis Graz-Ost. 20 Minuten braucht ihr da länger. 10 bis 20 Minuten Zeitverlust habt ihr auch in Graz. Staut in der Blüdemann-Gasse der Kärntner Straße, in der Straßganger Straße, am Glacis, im Bahnhofgürtel, in der Triester Straße und der Flughafenstraße. Zumindest da, wo es geht, wünsche ich euch eine gute Fahrt.
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1: Stefan, wie schaut es da noch aus?
2: Die Kleinalm teilt die Steiermark wettertechnisch auch am Abend. Nördlich bleibt es grau und etwas nass. Südlich schaut zumindest noch ein bisschen die Sonne vorbei. Morgen gehen die Temperaturen dann auf bis zu 27 Grad rauf und die meiste Zeit scheint dann auch die Sonne.
1: 5:05 ist es.
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3: Mit Michael Schäder. Leider kein Happy End hat die Suche nach einer 91 Jahre alten Frau in Dechanskirchen im Bezirk Hartberg-Fürstenfeld gebracht. Nach Hinweisen aus der Bevölkerung hat die Polizei die Frau in einem Waldstück in Schlag bei Thalberg gefunden. Sie ist ins LKH Vorau gebracht worden und hat über Schmerzen in der Hüfte geklagt. Die Frau ist kurz darauf im Krankenhaus verstorben.
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3: Milch, Joghurt, Eier, Brot, Früchte. Grundnahrungsmittel sollen ab Juli billiger werden. Die Mehrwertsteuer wird halbiert, um die hohe Inflation zu bekämpfen, wie die Regierung heute beschlossen hat. Finanzstaatssekretärin Barbara Aibinger-Miedl geht davon aus, dass sich Haushalte dadurch rund 100 Euro im Jahr sparen werden. FPÖ und Grüne haben dagegen gestimmt. Letztere, weil vor allem Gutverdiener davon profitieren würden, wie es heißt. Die Freiheitlichen haben rechtliche Zweifel und kritisieren auch die Produktauswahl. Rund ein Drittel der Österreicherinnen und Österreicher wollen zu Pfingsten verreisen. Jeder Fünfte ist noch unentschlossen. Das zeigt das Urlaubsradar der Hotelvereinigung. Die Autofahrerclubs rechnen mit einem extrem starken Reisewochenende und mahnen zur Geduld. Schon ab morgen Mittag wird viel los sein auf den Straßen von Norden in den Süden. In mehreren deutschen Bundesländern starten die Pfingstferien. Das ist ein neuer Tagesrekord. Auf der nepalesischen Seite des Mount Everest haben an einem Tag fast 270 Kletterer den Gipfel des höchsten Berges der Welt erreicht. Wegen des Andrangs war die Route auf den letzten Metern völlig überfüllt. Bilder von Menschenschlangen in Richtung Gipfel gibt es mittlerweile regelmäßig.
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1: Da gibt's noch Blockabfertigung auf der A9 Richtung Spielfeld vor dem Gartkorntunnel Nord und Richtung Linz vor dem Plöpp-Butsch-Tunnel. Außerdem Staus wegen Überlastung auf der A2 Richtung Klagenfurt am Knoten Graz West zurück bis Graz Ost. 20 Minuten Zeitverlust habt ihr da. Bitte aufpassen auf der A9 Richtung Linz zwischen Gradkorn Nord und dem Gradkorntunnel Süd. Da ist ein großes Loch in der Fahrbahn. Und in Graz Staus wegen Überlastung in der Blüdemergasse, der Kärntner Straße, der Straßganger Straße, am Glacis, Bahnhofgürtel, in der Triester Straße und auch der Flughafenstraße. 10 bis 20 Minuten Zeitverlust habt ihr da.
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1: Ja, es ist so viel los auf den Straßen. Ich glaube, da sind schon einige auf dem Weg Richtung Urlaub. Ist ja immerhin ein verlängertes Wochenende. Falls ihr euch da morgen schon freigenommen habt und schon am Strand liegt, wünsche ich euch einen schönen Urlaub.

0: Was ist los auf den steirischen Straßen? Blockabfertigung auf der A9 Richtung Spielfeld vor dem Gradkorn-Tunnel Nord. Und Richtung Linz vor dem Blabutsch-Tunnel. Außerdem Stau auf der A2 Richtung Klagenfurt. Wegen Überlastung am Knoten Graz West bis Graz Ost zurück. 20 Minuten braucht ihr da länger. Bitte aufpassen auf der A9 Richtung Linz zwischen der Abfahrt Gradkorn Nord und dem Gradkorn-Tunnel Süd. Da ist ein großes Loch in der Fahrbahn. Und in Graz Stau wegen Überlastung in der Blödemergasse, der Kärntner Straße, Straßgängerstraße, am Glacis, Bahnhof Gürtel, in der Triester Straße und auch in der Flughafenstraße. 10 bis 20 Minuten braucht ihr da länger.
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0: Blitzer-Update an die Pyrn Autobahn Richtung Spielfeld. Blockabfertigung vor dem Gratkorn-Tunnel Nord. Richtung Linz Blockabfertigung vor dem Plabut-Tunnel. Außerdem gibt es ordentlich Stau auf der A2 der Südautobahn Richtung Klagenfurt. Wegen Überlastung am Knoten Graz-West staut es dabei zurück, eigentlich schon bis nach Lassnitzhöhe. Da braucht ihr mindestens 20 Minuten länger. Und auch in Graz staut es. Zum Beispiel in der Triester Straße, da dauert es besonders lang, fast eine Stunde. In der Blüdemanngasse der Kärntner Straße, Straßganger Straße, am Klassie, Bahnhofgürtel und in der Flughafenstraße sind es maximal 20 Minuten. Habt ihr noch Verkehrsinfos, könnt ihr natürlich gerne anrufen bei uns 0316 80 90 80. Das ist die Nummer zu uns. Gute Fahrt.
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0: Stefan, beim GRK gibt es Grund zum Feiern.
2: Ja, die Roten haben die Kaufoption bei Beres Owusu gezogen. Der 22-jährige Innenverteidiger ist letztes Jahr aus der 5. französischen Liga an die Mur gewechselt und hat seinen Marktwert in dieser Zeit schon vervielfacht.
0: Und auch die Fans der Graz 99ers dürfen jubeln.
2: Max Lagersee, der Hexer im Meisterjahr zwischen dem Pfosten am Eis, bleibt ein weiteres Jahr in Graz.
0: Mit Xenia Kraus steht die nächste Österreicherin im Hauptfeld der French Open.
2: Die Wienerin hat sich in der 4. und letzten Quali-Runde gegen die deutsche Anna-Lena Friedsmann durchgesetzt. Neben Kraus werden auch Lili Tagger, Anastasia Potapova und Julia Grabher in Roland-Garros am Sand stehen. Und bei den Herren, da geht für Lukas Neumeier und Juri Rodionow noch um die Qualifikation zum Hauptbewerb. Nur der Poker Sebastian Ofner ist schon fix dabei.
0: Und beim Radfahren, da ist Felix Gall weiterhin gut dabei.
2: Der Osttiroler liegt bei der Giro d'Italia nach 11 von 21 Etappen auf dem sehr starken 4. Gesamtrang. Bis zum 31. Mai wird noch quer durch Italien geradelt.
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0: Abfertigung vor dem Plabutsch-Tunnel und auch den beiden Gratkorn-Tunnel. Da ist Überlastung. Der Grund dafür sind auch ganz, ganz viele auf dem Weg zum Business-Marathon am Schwarzelsee. Deswegen staut es auch auf der A2 Richtung Klagenfurt wegen Überlastung am Knoten Graz-West zurück bis Graz-Ost. 20 Minuten Zeitverlust habt ihr da. In Graz Stau wegen Überlastung in der Plüdemanngasse, Kärntnerstraße, Straßgängerstraße, am Glacis, Bahnhofgürtel und in der Flughafenstraße. 10 bis 20 Minuten müsst ihr da mehr anplanen und in der Triester Straße bis zu einer Stunde, weil da einfach so viel los ist. Alle Staus und Blitzer gibt's auch jederzeit bei uns im Web und in der App für euch.
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Überlastung wegen der Anreise zum Business-Marathon. A2 Südautobahn Richtung Klagenfurt, auch da wollen alle zum Business-Marathon. Da staut's am Knoten Graz-West bis Graz-Ost zurück, Zeitverlust da 20 Minuten. Und in Graz staut's wegen Überlastung in der Triester Straße, da dauert's bis zu einer Stunde länger. Auch in der Blüdermanngasse, der Kärntner Straße, der Straßganger Straße, am Gassier, am Bahnhofgürtel und in der Flughafenstraße braucht ihr bis zu 20 Minuten länger. Habt ihr noch was entdeckt? 0316 80 90 80. Gute und sichere Fahrt wünsche ich euch.

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1: 6:55, das Antenne Steiermark Verkehrs- und Blitzer-Update. Wir schauen auf der A9 Pönnertalbahn in Richtung Spielfeld, nach wie vor Blockabfertigung vom Blaubuttstundl und den beiden Gradkorntunneln. Grund ist Überlastung wegen der Anreise zum Business-Marathon. A2 Südautobahn in Richtung Klagenfurt, gleiches Spiel am Knoten Graz-West, da staut es bis Graz-Ost zurück, 10 Minuten Zeitverlust. Und in Graz, da staut es noch wegen Überlastung in der Triester Straße, der Kärntner Straße und auch der Flughafenstraße, 10 bis 20 Minuten dauert es da länger. Geblitzt wird bei Schachenwald gegenüber von der Autobahnauffahrt und in Rollsdorf im Ortsgebiet. Habt ihr sonst noch was entdeckt? 0316 80 90 80. Ich wünsche euch eine gute und sichere Fahrt.
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1: Wohnen in Graz wird spürbar teurer. Das Immobilienportal ImmoScout24 hat die Mietpreisentwicklung in allen österreichischen Landeshauptstädten verglichen und Graz sticht dabei heraus. Um 11% sind die Angebotspreise im Vergleich zum Vorjahr gestiegen auf durchschnittlich 15,15 € pro Quadratmeter. Damit holt Graz auf, liegt im Bundesvergleich aber weiterhin deutlich unter Wien mit 22 € oder Innsbruck mit über 24 € pro Quadratmeter. Wer also in Graz wohnt, zahlt zwar mehr als noch vor einem Jahr. Günstiger als in den meisten anderen Landeshauptstädten ist es hier aber nach wie vor.
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2: Ein paar Sonnenstrahlen gehen sich für die südlichen Landesteile noch aus. Im Norden bleibt es eher grau und ein paar Regentropfen kommen auch noch runter. Auf 13 bis 6 Grad kühlt es ab. Ab morgen übernimmt dann wieder die Sonne. Bis zu 27 Grad bekommen wir und am Pfingstwochenende, da knacken wir dann sogar den 30er. In 5 Minuten wird 7.
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3: Mit Michael Scheder. 21 Monate Haft, davon 6 unbedingt. Das ist das Urteil im Spendenbetrugsprozess von Graz. Eine 34-jährige Frau hat nach dem Amoklauf an einer Grazer Schule letztes Jahr über eine Crowdfunding-Plattform fast 40.000 Euro für die Hinterbliebenen gesammelt. Das Geld ist aber dort nicht angekommen, weil sie es selbst eingesteckt hat. Und sie hat über 20.000 Euro an Sozialleistungen kassiert, die ihr nicht zugestanden sind. Das Urteil ist noch nicht rechtskräftig.
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3: Mit Kryptowährungen zum schnellen Geld oder ohne Risiko reich werden. Mit solchen betrügerischen Finanzwerbungen auf TikTok und Co. werden weiter Millionen User in die Falle gelockt, kritisiert die Arbeiterkammer und hat deswegen Beschwerde in Brüssel eingereicht. Gemeinsam mit Konsumentenschutzorganisationen aus allen EU-Ländern. Gefordert werden eine strengere Prüfung und empfindliche Geldstrafen. Österreich und Ungarn wollen innerhalb der Europäischen Union enger zusammenarbeiten. Nach dem Regierungswechsel in Budapest schlage man jetzt mit dem heutigen Tag ein neues Kapitel in der bilateralen Beziehung auf, sagen Bundeskanzler Christian Stocker und sein ungarischer Amtskollege Peter Madia heute in Wien. Geplant ist eine gemeinsame Regierungssitzung im September im Sisi-Schloss Gödöllö. In genau 3 Wochen startet die Fußball-WM in den USA, Kanada und Mexiko. Die große Mehrheit der Menschen in Mexiko wird sich die Fußball-WM im eigenen Land aber nicht leisten können. Bei einem Mindestlohn von umgerechnet 515 Euro und durchschnittlichen Ticketpreisen von 900 Euro sei ein Matchbesuch für maximal 5% der Bevölkerung leistbar, heißt es von mexikanischen Menschenrechtsanwälten.
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2: Um 7:03, wir schauen auf die A2 Südautobahn in Richtung Klagenfurt. Da staut es noch wegen Belastung beim Knoten Graz-West. 10 Minuten braucht ihr da länger. A9-Pin-Autobahn Richtung Spielfeld. Stau zwischen Bad Butstadt und Karlsdorf wegen Belastung. 10 Minuten plus. Und auch ein Plus von 20 Minuten gibt es am Grenzübergang Spielfeld bei der Ausreise aus Österreich auf der A9. Graz, da staut es auch noch wegen Belastung in der Triester Straße. 10 bis 15 Minuten braucht ihr da länger. Und geblitzt wird in Schachenwald gegenüber von der Autobahnauffahrt und auch in Rollsdorf im Ortsgebiet. Habt ihr sonst noch was entdeckt? 0316 80 90 80. Gute und sichere Fahrt wünsche ich euch.

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10: Und jetzt Jennifer Lopez und David Guetta mit ihrem neuen Hit Save Me Tonight.

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1: Es ist gleich 8:05. Das sind deine Steiermark Verkehrs- und Blitzer-Update. Wir schauen auf die A9 Pirnaterbahn in Richtung Spielfeld. Am Grenzübergang Spielfeld, der Staut wegen Überlastung einer Viertelstunde, braucht ihr da länger. Dann habe ich eine Vorschau für euch für die B70, die Backerstraße in beiden Richtungen. Da gibt es heute eine Nachtsperre vom Umfahrungstunnel Volzberg wegen Instandhaltungsarbeiten in die dauern von 20 bis morgen 5 Uhr früh und geblitzt wird auch in Lafnitztal beim Sportplatz. Habt ihr sonst noch was entdeckt? 0316 80 90 80. Gute und sichere Fahrt.
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1: Am Samstag ist von 15 bis 21 Uhr das Car-Meet im Citypark im Parkhaus A auf den Ebenen 2 bis 4. Da gibt's getunte Autos, einen Foodtruck und einen DJ am Parkdeck. Italien, große Gefühle und jede Menge unerwartete Momente. Mit Solo Mio kommt ab 28. 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
1: In den südlichen Landesteilen, da ist es wolkenlos. Im Norden bleibt es noch eher grau und ein paar Regentropfen kommen auch runter. Auf 13 bis 6 Grad kühlt es ab. Ab morgen übernimmt die Sonne dann vollständig. Bis zu 27 Grad werden es. Und am Pfingstwochenende, da knacken wir sogar den 30er. In 5 Minuten, da wird's auch.
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2: Mit Michael Schäder. Leider kein Happy End hat die Suche nach einer 91 Jahre alten Frau in Dechanskirchen im Bezirk Hartberg-Fürstenfeld gebracht. Nach Hinweisen aus der Bevölkerung hat die Polizei die Frau in einem Waldstück in Schlag bei Thalberg gefunden. Sie ist in Selkaha-Vorau gebracht worden und hat über Schmerzen in der Hüfte geklagt. Die Frau ist kurz darauf im Krankenhaus verstorben.
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2: Die Regierung arbeitet derzeit am Doppelbudget für die Jahre 2027 und 2028. Ein Arbeitspapier der Koalitionsparteien mit 9 Punkten macht derzeit in den Medien die Runde. Darin ist die Rede von geplanten Einsparungen bei den ÖBB, der Landwirtschaft und dem AMS. Bei den Bauern etwa will die Regierung angeblich Privilegien bei der Rückerstattung von Sozialversicherungsbeiträgen streichen. Die Budgetrede von Finanzminister Markus Marterbauer ist für den 10. Juni geplant. Mit Kryptowährungen zum schnellen Geld und ohne Risiko reich werden. Mit solchen betrügerischen Finanzwerbungen auf TikTok und Co. werden weiterhin Millionen User in die Falle gelockt, kritisiert die Arbeiterkammer und hat deswegen Beschwerde in Brüssel eingereicht, gemeinsam mit Konsumentenschutzorganisationen aus allen EU-Ländern. Gefordert werden eine strenge Prüfung und empfindliche Geldstrafen. Die SV Ried braucht einen neuen Trainer. Einen Tag vor dem Europacup-Playoff-Hinspiel gegen Rapid ist der Abgang von Coach Maximilian Senft offiziell. Er wechselt in die zweite deutsche Liga zu Karlsruhe. Morgen und am Montag sitzt er aber noch auf der Trainerbank. Er hinterlässt eine Mannschaft, die für die Zukunft gut gewappnet ist, sagt der Wiener.
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1: Auf der A9 Pönautobahn in Richtung Spielfeld, der Staus am Grenzübergang in Spielfeld wegen Überlastung, Zeitverlust eine Viertelstunde. B70 Backerstraße in beiden Richtungen, da gibt es eine Nachtsperre vom Umfahrungstunnel Volzberg bis morgen 5 Uhr früh, Grund sind da Instandhaltungsarbeiten. Und es wird geblitzt in Lafnitztal beim Sportplatz. Da wo's geht, gute und sichere Fahrt.
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0: Das ist der neue Hit von The Rolling Stones. In the Stars, jetzt auf Antenne Steiermark.
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0: 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Julian Le Play, Liebeslied.
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